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1: Ich bin Florian Klaus. Bis Mitte des Monats will Bundesgesundheitsministerin Wacken Vorschläge machen, wie in der Pflege gespart werden kann. Der Grund: In den kommenden 2 Jahren droht eine Finanzlücke von mehr als 22,5 Milliarden Euro. Dass die so groß ausfällt, liegt nicht nur daran, dass die deutsche Bevölkerung älter wird, hat Wacken der Rheinischen Post gesagt. Stattdessen hätten seit einer Reform vor fast 10 Jahren deutlich mehr Menschen Anspruch. Wacken nannte etwa Kinder mit ADHS. Nach dem vorläufigen Aus der Entlastungsprämie durch den Bundesrat hält Bundesfinanzminister Klingbeil an Finanzhilfen für die Bürger fest. Bei einem Besuch in Kanada hat er gesagt:
2: Wir haben als Bundesregierung für diese Entlastungsprämie geworben und wir sind uns auch einig, dass wir etwas für die Menschen machen wollen. Und dieser Weg wird weitergehen. Nochmal, die Hand ist ausgestreckt. Das Ziel muss doch sein, dass man sich da jetzt nicht in klein-klein zerlegt, sondern dass man jetzt schnell an die Bürgerinnen und Bürger ein Signal sendet. Wir wollen euch unterstützen mit den Ländern, mit den Arbeitgebern, mit den Gewerkschaften zusammen. Müssen Lösungen gefunden werden. Das steht für mich im Mittelpunkt.
1: Am Vormittag hatte die Länderkammer die geplante steuerfreie Beschäftigtenprämie von 1.000 Euro gestoppt. Bayern hat ein 6. Staatstheater. Das Theater Regensburg hat diesen Titel verliehen bekommen. Finanziell bedeutet das Fördergelder vom Freistaat. Aktuell wird das Theater laut Kunstminister Blume schon mit 12 Millionen Euro pro Jahr vom Freistaat mitfinanziert. Das sind etwa 42% der Fördermittel, der Rest kommt von der Stadt. Ziel ist es laut Blume, dass möglichst bald Hälfte-Hälfte geteilt wird. Der vorletzte Spieltag der Fußball-Bundesliga hat am Abend mit einem Dortmunder Heimsieg begonnen. Mit 3:2 hat der BVB die Gäste aus Frankfurt geschlagen und sich damit gleichzeitig die Vizemeisterschaft gesichert. Der Eintracht fehlen durch die Niederlage jetzt wichtige Punkte im Kampf um die europäischen Plätze.
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3: Und egal, wohin du aktuell unterwegs bist, normaler Verkehr auf den Straßen in der Region, gute Fahrt.
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4: Mit einstelligen Temperaturwerten geht's durch die Nacht. Nach dem etwas wechselhaften Wetter sind die Wolken inzwischen weitergezogen. Heute am Tag und auch am Wochenende bleibt es trocken in Regensburg. Dazu scheint die Sonne bei bis zu 20 Grad heute und bis zu 23 Grad am Wochenende.
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Und aktuell für dich normaler Verkehr auf den Straßen in der Region. Egal wo es hingeht, gute Fahrt.

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0: In 2 Jahren eine Finanzlücke von mehr als 22,5 Milliarden Euro. Das geht aus Äußerungen von Bundesgesundheitsministerin Wagner in der Rheinischen Post hervor. Bis Mitte des Monats will die CDU-Politikerin deshalb Vorschläge für eine Reform vorlegen. Thomas Bremser berichtet.
1: Dass die Menschen immer älter werden, ist nur ein Grund dafür, dass die Pflegekassen am Stock gehen. Hauptursache dürfte sein, dass vor fast 10 Jahren die Pflegestufen umgestellt worden sind. Leistungen gibt es seitdem häufiger und früher. Laut Ministerin Wagner hat sich die Zahl der Menschen, die als pflegebedürftig eingestuft werden, seitdem verdoppelt. Um die Finanznot der Kassen zu lindern, werden vermutlich Leistungen gekürzt oder gestrichen.
0: Im Ukraine-Krieg gilt seit ein paar Stunden eine Waffenruhe. US-Präsident Trump hatte sie kurz zuvor angekündigt. Russland und die Ukraine bestätigten die Abmachung danach. Dazu gehört auch ein Gefangenenaustausch. Russland erinnert heute an den Sieg der Sowjetunion über Nazi-Deutschland im Zweiten Weltkrieg. Dafür ist eine Militärparade in Moskau geplant. Das von einem Hunter-Virus-Ausbruch betroffene Kreuzfahrtschiff Fondius ist weiter auf dem Kurs nach Teneriffa. Morgen Vormittag soll es ankommen. Laut Betreiber zeigt aktuell niemand auf dem Schiff Symptome. 3 Menschen waren nach einer Infektion gestorben. 3 Personen wurden ausgeflogen, darunter eine deutsche Kontaktperson, die in der Uniklinik Düsseldorf untersucht wird. Sie zeigt aber keine Symptome einer Infektion. In der Fußball-Bundesliga hat sich Dortmund mit einem Heimsieg gegen Frankfurt vorzeitig die Vizemeisterschaft gesichert. Der BVB setzte sich am vorletzten Spieltag mit 3:2 gegen die Eintracht durch. Die Frankfurter hingegen mussten den nächsten Rückschlag im Kampf um die Europapokalplätze hinnehmen.
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3: Wir hätten für dich normalen Verkehr auf den Straßen in der Region gut und sicher ankommen.
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4: Der heutige Samstag wird genial. Blauer Himmel, Sonnenschein all day long. Zugegeben, ein paar Wolken sind mit dabei, aber die jucken nicht. Höchstwerte 24 bis 26 Grad und auch morgen am Muttertag wird es richtig schön.
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dieser Ankündigung von US-Präsident Trump haben der Kreml sowie der ukrainische Präsident Zelensky inzwischen bestätigt. Russland feiert den Jahrestag des Siegs der Sowjetunion im Zweiten Weltkrieg, unter anderem mit einer Militärparade in Moskau. Während der Waffenruhe sollen auch jeweils 1.000 Gefangene ausgetauscht werden. Die Chefin des Sozialverbands VdK Bentele trauert nicht so sehr um die im Bundesrat gescheiterte Entlastungsprämie.

0: In der CDU gibt es Streit um mögliche Kürzungen bei Gesundheitsleistungen für Bürgergeldempfänger. Der Arbeitnehmerflügel der CDU lehnt eine Forderung aus der eigenen Partei ab, die Leistungen für Empfänger einzuschränken, die vor dem Bezug nicht gearbeitet haben. Wer krank ist, brauche Hilfe, sagte CDA-Chef Raske dem Handelsblatt. Die Forderung war vorher vom CDU-Finanzexperten Buri gekommen. In der Fußball-Bundesliga hat sich Dortmund mit einem Heimsieg gegen Frankfurt vorzeitig die Vizemeisterschaft gesichert. Der BVB setzte sich am vorletzten Spieltag mit 3:2 gegen die Eintracht durch. Fabian Schaffer berichtet.
1: Nach dem Blitzstart der Gäste aus Frankfurt durch ein Tor von Uzun zeigte sich Dortmund unbeeindruckt. Gerassi, Schlotterbeck und Inacio trafen für den BVB. Der Anschlusstreffer von Burkhardt kam für die Eintracht zu spät, die damit einen weiteren Rückschlag im Kampf um die Europapokalplätze hinnehmen muss. Bei den Dortmundern wurden vor der Partie Julian Brandt, Niklas Süle und Salih Özcan sowie Sportdirektor Sebastian Kehl verabschiedet. Süle wurde in den letzten Minuten eingewechselt. Er beendet nach der Saison seine Karriere.
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3: Und egal wohin du aktuell unterwegs bist, normaler Verkehr auf den Straßen in der Region, gute Fahrt.
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5: Der heutige Samstag wird genial. Blauer Himmel, Sonnenschein all day long. Zugegeben, ein paar Wolken sind mit dabei, aber die jucken nicht. Höchstwerte 24 bis 26 Grad und auch morgen am Muttertag wird es richtig schön.
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10: Ich bin Stefan Schütz. Guten Morgen. Weil wegen des Iran-Kriegs Kerosin-Engpässe drohen, könnten laut dem Flughafenverband ADV weitere Flüge in diesem Jahr ausfallen. Besonders Airlines, die günstigere Preise anbieten und touristisch weniger bedeutsame Ziele ansteuern, könnten betroffen sein. Das hat ADV-Geschäftsführer Beisel der Welt am Sonntag gesagt. Und auch wenn Flüge nicht ausfallen, könnten sie zumindest deutlich teurer werden. Insgesamt könnte es Beisel zufolge im schlimmsten Fall 20 Millionen Fluggäste treffen. Den Wehrdienst-Fragebogen zu beantworten ist für junge Männer verpflichtend. Bußgelder für Männer, die ihn nicht zurückschicken, sollten aus Sicht des Wehrbeauftragten des Bundestags Otte aber nur das letzte Mittel sein. Das hat er dem Redaktionsnetzwerk Deutschland gesagt. Wenn jemand auch nach Mahnungen nicht antwortet, drohen 250 Euro Bußgeld.

0: allermeisten reagieren laut Verteidigungsministerium von sich aus. US-Präsident Trump hat nach eigenen Angaben Russland und die Ukraine von einer ab heute geltenden dreitägigen Waffenruhe überzeugt. Dazu gehöre auch der Austausch von 1000 Gefangenen. Tina Eck berichtet aus Washington.
1: Trump hatte die Präsidenten der Ukraine und Russlands, Zelensky und Putin, jeweils persönlich um die Waffenruhe

0: Verhandlungen zuletzt ins Stocken geraten.
1: Der vorletzte Spieltag der Fußball-Bundesliga hat am Abend mit einem Dortmunder Heimsieg begonnen. Mit 3:2 hat der BVB die Gäste aus Frankfurt geschlagen und sich damit gleichzeitig die Vizemeisterschaft gesichert. Der Eintracht fehlen durch die Niederlage wichtige Punkte im Kampf um die europäischen Plätze.
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3: Und aktuell findest du normalen Verkehr auf den Straßen bei uns in der Region vor. Gut und sicher ankommen.
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5: Der heutige Samstag wird genial. Blauer Himmel, Sonnenschein all day long. Zugegeben, ein paar Wolken sind mit dabei, aber die jucken nicht. Höchstwerte 24 bis 26 Grad und auch morgen am Muttertag wird es richtig schön.
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7: Wie zeigst du deine Liebe? Sind es bei dir kleine Gesten? Gehst du eher so auf Körperkontakt? Wir wollen es wissen. 0160 89 7 089 87. Schreib uns und wir quatschen gleich drüber.

0: Gong FM mit immer voll den Hits hier auf Regensburgs Hit Radio.
1: Wir wollen heute mal ein bisschen Liebe verbreiten. Wir sprechen über die Liebe und wie du sie deinem Partner, deiner Partnerin, deiner Mama, deinen Eltern, wen auch immer zeigst.
0: Ja, es gibt viele Möglichkeiten. Geschenke ist zum Beispiel ja immer gern gesehen. Bei vielen anderen sagen, nee, brauche ich alles nicht. Sag mir lieber ein paar nette Worte oder mit dem Kopf kraulen oder du kochst für mich oder hier oder da oder so. Viele Möglichkeiten gibt es da draußen.
1: 0160-89-7-0-89-7. Wir wollten wissen, wie zeigst du deine Liebe? Julia aus Bad Abach hat sich gemeldet.
2: Ich würde schon sagen, sehr viel mit Worten oder auch mit kleinen Gesten. Mal so irgendwie eine kleine Überraschung mitbringen für Partner oder liebe Freunde oder was Schönes planen.
1: Überraschungen immer gut. Jonas, immer du gut. Magst mich doch auch, oder?
0: Ja.
1: So, also meine Geste der Liebe wären Geschenke.
0: Ja. Ist schön käuflich, ne?
1: Zwinker, zwinker.
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1: Okay, Jonas, wir sprechen heute über die Liebe.
0: Ja.
1: Und wie man seine Liebe am besten beweist. Ich habe mir mal ein paar rausgesucht. Du musst mir sagen, wie hoch die im Ranking stehen bei dir, okay?
0: Okay.
1: Erstens, dich vom Flughafen abholen.
0: Ja, sollte so sein.
1: Gut, ich fahre nächste Woche in Urlaub. Gut, dass wir drüber gesprochen haben. Samstag komme ich wieder, ja?
0: Okay.
1: Gut. Sich an kleine Details erinnern, zum Beispiel Lieblingssnack oder anstehender Arzttermin.
0: Ja. Pflicht.
1: Gehen wir mit, okay.
0: Ja.
1: Etwas Unangenehmes gemeinsam durchziehen, zum Beispiel beim Umzug helfen. Wie ist der Zufall? So bin ich nämlich diese Woche umgezogen.
0: Naja, also wenn man zusammen ist, dann sollte man auf jeden Fall helfen. Bei Freunden...
1: da muss was rausspringen dafür.
0: Ja, auf jeden Fall.
1: Okay. Und letzter Punkt, die letzte Portion abgeben. Zum Beispiel Pommes oder Nuggets oder Spaghetti.
0: Boah. Also da muss ich sagen, nee.
1: Nee? Warum?
0: Nee. Weiß nicht. Also wenn, vor allem, wenn ich für mein Essen selber bezahlt habe.
1: Nee, keiner kriegt mein Essen.
0: Nee, eben, guck.
1: Vielleicht zum Probieren am Anfang, dann kriegst du eine kleine Nudel oder sowas,
0: eben,
1: aber mir auch nicht.
0: Am Ende ist dann jeder auf sich gestellt.
1: Okay.
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0: Und egal wohin du aktuell unterwegs bist, normaler Verkehr auf den Straßen in der Region, gute Fahrt.
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3: Wie sage ich jemandem, dass sein Outfit heute nicht so der Burner ist? Also dem schaut, weiß ich nicht, die Unterhose raus, man sieht den Bauch unten raushängen beim T-Shirt, der hat einen komischen Fleck am Hintern. Wie sage ich jemandem sowas?
4: Ja, es ist immer so ein Ding. Ich war mit meinen Eltern essen vor ein paar Tagen, Wochen, und dann saß da auch eine ältere Dame so schräg hinter meinem Papa.
3: Ja.
4: Und das war halt das typische Bauarbeiter-Dekolleté, was da rausgeguckt hat. Und da war dann auch natürlich das Getuschel leider groß am Tisch. Und hat mein Vater auch überlegt, ob er dann nicht dahin geht und die Jacke rüberhängt.
3: Aber wann ist das in Ordnung? Also einem Freund sowieso, aber einer fremden Person? Wir klären das. 0160 89 7 089 87. Schreib uns, wir quatschen drüber.

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1: Heute Frage des Tages. Heute Frage des Tages. Wie sage ich jemandem, dass sein Outfit unvorteilhaft ausschaut? Also sprich, wie sage ich jemandem, dass die Po-Ritze rausschaut? Wie sage ich jemandem, dass der Tanga rausblitzt? Das T-Shirt ist durchsichtig, die Hose ist zu eng, das T-Shirt zu kurz.
0: Ja, und das ist immer so eine Sache, ne? Wie findet man da die richtigen Worte? Und vielleicht hat jemand die richtigen Worte gefunden, nämlich 0160 89 70 89 7 über WhatsApp, der gute Roman aus Regensburg.
2: Guten Morgen, Becky. Guten Morgen, Jonas. Ich bin gerade bei der Arbeit und höre Gong FM. Wenn mir eine Person gegenüber sitzt und ich finde, dass diese unpassend gekleidet ist, würde ich sie einfach nur angucken und fragen, sicher, dass du so rausgehen möchtest und dann einfach den Raum verlassen oder kommentarlos verbleiben. Die Person wird dann sehr, sehr sicher verunsichert sein und dann würde ich mir den ganzen Spaß anschauen.
1: Oha!
0: Okay, das Ehrenroman steht für Empathie.
1: Aber einer findet es offensichtlich sehr lustig. Jonas, ich sag's dir. Also, vielleicht hast du ja eine nettere Art, jemandem zu sagen, dass das Outfit heute vielleicht nicht so ganz die richtige Wahl war. Sei so lieb und schreib's uns. Lieb wird hier groß geschrieben. 0160 89 70 89 7. Das ist deine Nummer zu uns ins Studio.
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0: Kurz vor 7 ist es. Wunderschönen guten Morgen, ihr seid bei Gong FM.
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0: Ich wünsche euch einen schönen Start rein ins Wochenende. Und das machen wir ganz entspannt gleich mit Glockenbach. There's no place like home. Und davor gibt's Huntrix. Immer voll die Hits bekommt ihr bei Gong FM schon zur vollen Stunde.
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11: Ich bin Stefan Schütz. Guten Morgen. Die geplante Zuckerabgabe auf Getränke wie Limonaden und Colas sollte früher kommen. Dafür spricht sich Ärztepräsident Reinhardt aus, denn die positiven Folgen eines niedrigeren Zuckerkonsums würden sich erst in einigen Jahren zeigen, sagt er. Die Zuckerabgabe soll laut einem Plan der Bundesregierung 2028 kommen. In anderen Ländern gibt es sie bereits. Hersteller haben dort ihre Rezepte teilweise geändert. Die Folge: weniger Karies und weniger Übergewicht bei Kindern. Viele Menschen in Deutschland lehnen die Altersvorsorge mit Aktien ab, obwohl der Staat das ab Januar fördern will. Eine Umfrage der Postbank zeigt, gut jeder Dritte würde wahrscheinlich so ein gefördertes Depot eröffnen, fast die Hälfte dagegen nicht. Gefragter sind sichere Anlagen mit garantierter Auszahlung. Die neue Regelung sieht vor, dass Sparer staatliche Zuschüsse bekommen, wenn sie in Aktien und Fonds investieren. Die Eisbachwelle in München war ja schon lange berühmt, doch seit dem vergangenen Jahr ist sie ein echtes Politikum. Erst ein tödlicher Unfall, dann eine Bachauskehr, die die Welle zwischenzeitlich verschwinden ließ. Das sorgt

für viel Streit. Mittlerweile ist die Eisbachwelle wieder da und surfbar und jetzt gibt's auch das Happy End für die Surfer. Münchens neuer Oberbürgermeister Krause hat verfügt, dass das Surfen auf der Welle wieder erlaubt ist. In der Fußball-Bundesliga hat sich Dortmund mit einem Heimsieg gegen Frankfurt vorzeitig die Vizemeisterschaft gesichert. Der BVB setzte sich am vorletzten Spieltag mit 3:2 gegen die Eintracht

0: Sie, Schlotterbeck und Inacio trafen für den BVB. Der Anschlusstreffer von Burkhardt kam für die Eintracht zu spät, die damit einen weiteren Rückschlag im Kampf um die Europapokalplätze hinnehmen muss.
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3: Vorsicht auf der B20, Straubing Richtung Burghausen. Zwischen Gumpersdorf und Mannersdorf. Vorsicht hier in beiden Richtungen. Gegenstände auf der Fahrbahn.
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3: Da habe ich keine für euch. Wenn ihr noch was seht, Staus oder Blitzer, dann dürft ihr mir die gerne jederzeit kostenlos herschicken. Ganz easy unter 0800 0800 89.7. Eure Gong FM Service Hotline. Gute Fahrt euch.
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3: Wir starten mit 7 Grad in den Tag bei euch in Laber und 8 Grad an der Uni Regensburg. Heute haben wir meistens einen schönen Mix aus Sonne und Wolken bei maximal 21 Grad. Und morgen, da wird es dann nochmal richtig schön viel Sonne mit dabei und bis zu 24 Grad.
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3: Wunderschönen guten Morgen, vor allem an alle Frühaufsteher unter euch. Und zum Wachwerden gibt's jetzt Huntricks mit Gold.

Gong FM für euch am Samstag und so langsam beginnt wieder die Urlaubszeit. In 2 Wochen sind ja schon Pfingstferien hier bei uns in Bayern. Und falls ihr noch auf der Suche nach dem perfekten Urlaubsziel für den Sommer seid, habe ich jetzt so einen kleinen Tipp für euch. Es kam jetzt nämlich ein Ranking raus mit den schönsten Stränden weltweit. Und Platz 1, nee, liegt nicht in der Karibik, sondern hier bei uns in Europa. Und zwar genauer gesagt in Italien. Ich hoffe, ich spreche es jetzt richtig aus. Italiener da draußen, bitte verurteilt mich nicht. Der Strand heißt Cala Gollorize und ist an der Ostküste von Sardinien. Und ich sag's euch, das sieht so schön aus, ist direkt mit auf meine Bucketlist gekommen. Hier ist Gong FM jetzt mit Ausdies und Electrified. Ich wünsche euch einen schönen Start in den Samstag.

0: Ihr seid bei Gong FM, danke fürs Einschalten und wir starten mit Good News in diesen Samstag. Nächste Woche ist nämlich schon wieder eine kurze Woche. Donnerstag ist frei und an der Stelle kleiner Reminder an euch, Donnerstag ist auch Vatertag. Aber das heißt auch, nächste Woche nur eine kurze Arbeitswoche und für viele dann der Freitag-Brückentag. Also ganz ehrlich, so startet man doch gleich noch besser ins Wochenende. Macht euch einen schönen, entspannten Samstagmorgen gleich mit Harmon und I Run hier bei Gong FM.
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0: Der macht doch so Bock auf Sommer, oder? Luis Fonsi mit Echa Mella Culpa hier bei Gong FM. Gleich 7:30 ist es und wir schauen auf die Straßen.
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0: Vorsicht auf der A93, Holledau Richtung Regensburg. Zwischen Eigelsbach und Elsendorf, da haben wir ein Holzteil auf der Fahrbahn. Und es liegen nochmal Gegenstände, und zwar auf der B20, Straubing Richtung Burghausen. Und zwar zwischen Gumpersdorf und Mannersdorf, hier in beiden Richtungen vorsichtig fahren.
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0: Wenn ihr noch was seht, Staus oder Blitzer, dann dürft ihr mir die gerne jederzeit kostenlos herschicken. Geht ganz einfach unter 0800 0800 89 7, eure Gong FM Service Hotline. Gute Fahrt euch.
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0: Aktuell 7 Grad bei euch in Wenzenbach und 8 Grad sind es am Heidplatz. 21 Grad heute unser Topwert. Dazu haben wir heute viel Sonne mit dabei, immer wieder auch mal Wolken. Und morgen, da ist es dann nochmal richtig schön am Montag zum Wochenstart, dann grau und nass.
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0: Wunderschönen Samstag wünsche ich euch. Endlich ist wieder Wochenende und deswegen checken wir gleich mal zusammen aus, was hier bei uns in Regensburg so geht dieses Wochenende.

0: Endlich Wochenende.
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0: Heute ist ein super wichtiger Tag und der muss gefeiert werden, nämlich in Stadt am Hof, und da können auch alle mitmachen. Ab 12 Uhr findet das Fest des Ehrenamtes statt. 74 Vereine sind mit am Start. Ihr könnt Feuerwehrfahrzeuge anschauen oder auch einen Mountainbike-Eierlauf machen. Fragt mich nicht, was genau das ist, aber es klingt auf jeden Fall lustig. Gibt auch noch lecker Essen und ein tolles Bühnenprogramm. Also ich würde sagen, vorbeischauen lohnt sich. So Mädels, ich habe jetzt was für uns. Der Regensburger Hot Girl Walk. Eine Runde durch die Regensburger Altstadt spazieren, mit anderen Mädels quatschen und dabei seinem Körper auch noch was Gutes tun. Ich lieb's komplett. Start ist heute um 19.15 Uhr bei der Galerie Bar. Und kleiner Tipp am Rande, da gibt's Aperol für nur 5 Euro. Also ich finde, wenn das mal kein Argument ist. Ich wünsche euch ein wunderschönes Wochenende und ganz viel Spaß.
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0: Gong FM. Wir starten rein ins Wochenende und checken gleich die Straßen und auch das Wetter noch vor 8 Uhr.
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15: Wir starten rein ins nächste Frühlingswochenende. Schön, dass ihr mit dabei seid. Und in der nächsten Stunde gleich 21 Pilots.

0: und den Start macht Benson Boone. 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
2: Ich bin Stefan Schütz. Guten Morgen. Das von einem Hunter-Virus-Ausbruch betroffene Kreuzfahrtschiff soll morgen früh in einem Hafen von Teneriffa anlegen. Die Passagiere sollen in Quarantäne und vermutlich direkt in ihre Länder gebracht werden. Mehr von Thomas Bremser.
3: Auf Teneriffa bereiten sich Fachleute aus mehreren Ländern vor, die Passagiere zu untersuchen. Auch an Bord sind schon Experten der Weltgesundheitsorganisation. Noch zeige niemand dort Symptome, doch kann es zwischen der Ansteckung und dem Auftreten der ersten Symptome mehrere Wochen dauern. Aktuell sprechen die Behörden von 6 bestätigten Erkrankungen und 2 Verdachtsfällen. 3 Menschen an Bord sind gestorben.
2: Den Wehrdienst-Fragebogen zu beantworten ist für junge Männer verpflichtend. Bußgelder für diejenigen, die ihn nicht zurückschicken, sollten aus Sicht des Wehrbeauftragten des Bundestags Otte aber nur das letzte Mittel sein. Das hat er dem Redaktionsnetzwerk Deutschland gesagt. Wenn jemand auch nach Mahnungen nicht antwortet, drohen 250 Euro Bußgeld. Die allermeisten reagieren laut Verteidigungsministerium von sich aus. Bis Montag soll im Ukraine-Krieg eine Waffenruhe gelten. Diese Ankündigung von US-Präsident Trump haben der Kreml sowie der ukrainische Präsident Zelensky inzwischen bestätigt. Russland feiert den Jahrestag des Siegs der Sowjetunion im Zweiten Weltkrieg unter anderem mit einer Militärparade in Moskau. Während der Waffenruhe sollen

0: jeweils 1.000 Gefangene ausgetauscht werden. In der Fußball-Bundesliga hat sich Dortmund mit einem Heimsieg gegen Frankfurt die Vizemeisterschaft gesichert. Der BVB setzte sich am vorletzten Spieltag mit 3:2 durch. Für Frankfurt war das ein weiterer Rückschlag im Kampf um die Europapokalplätze. Die Paarungen heute: Leipzig-St. Pauli, Stuttgart-Leverkusen, Augsburg-Gladbach, Hoffenheim-Bremen und Wolfsburg gegen Bayern.
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1: Eine Meldung von der A3, Passau Richtung Nürnberg, beim Kreuz Regensburg auf der Überleitung zur A93 Richtung Holledau. Vorsicht, hier sind Gegenstände auf der Fahrbahn. Und wir haben nochmal Gegenstände auf der Fahrbahn, und zwar auf der B20, Straubing Richtung Burghausen, zwischen Gumpersdorf und Mannersdorf, hier in beiden Richtungen.
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1: Wenn ihr noch was seht, Staus oder Blitzer, dann gerne jederzeit kostenlos her damit unter 0800 0800 89.7, eure Gong FM Service Hotline. Gute Fahrt euch!
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1: Aktuell 8 Grad bei euch in Abensberg und 9 Grad am Stadtpark. Heute meistens ein Mix aus Sonne und Wolken. Das Ganze bei maximal 21 Grad. Morgen, da wird es dann nochmal richtig schön. Wir haben viel Sonne mit dabei und es wird warm mit bis zu 24 Grad.
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1: Lasst euch den ersten Kaffee am Samstagmorgen schmecken und dazu jetzt ganz entspannter Sound. Der kommt von Benson Boone mit Sorry, I'm Here for Someone Else.

0: Gong FM für euch am Wochenende. Und morgen wird's sportlich, und zwar in Neutraubling. Es ist Stadtlauf, und vom Zwergerlauf mit 400 Meter bis zum 10-Kilometer-Lauf ist alles mit dabei. Und das alles für den guten Zweck. Wer nicht schnell laufen möchte, der kann noch bei der Nordic Walking-Strecke mitmachen. Gespendet wird diesmal für den Verein Zweites Leben. Frau Weidner, Vorsitzende des Vereins, wofür setzt sich der Verein Zweites Leben genau ein?
1: Wir setzen uns ein für Menschen mit erworbener Hirnschädigung, zum Beispiel nach einem Schlaganfall, nach einem schweren Unfall. Und nach so einem Schicksalsschlag sind ja da ganz neue Herausforderungen. Das Leben ist auf den Kopf gestellt, um diese Herausforderungen bewältigen zu können und dass die Betroffenen ein möglichst selbstständiges und selbstbestimmtes Leben leben können. Dafür sind wir da.
0: Richtig tolle Sache. Harald Stadler, Bürgermeister der Stadt Neutraubling. Wie kann man sich denn noch für den Lauf anmelden?
2: Bis zum Freitag kann man sich bei uns auf der Homepage www.stadt-neutraubling.de/Stadtlauf anmelden. Wer es bis Freitag nicht schafft, einfach vorbeikommen. Es lohnt sich auf alle Fälle, weil wir hervorragendes Wetter bekommen, tolle Stimmung haben und am Ende des Tages möglichst viel spenden wollen.
0: Also, ihr habt's gehört. Wer noch Bock hat mitzumachen, es ist nicht zu spät. Ihr könnt morgen einfach vorbeischauen für den guten Zweck oder einfach am Streckenrand mit anfeuern. Das hilft auf jeden Fall auch.

0: Gong FM. Schön, dass ihr mit dabei seid und Grüße an alle Schüler hier bei uns in der Region. Aktuell laufen ja die Abi-Prüfungen, aber gute Nachrichten. Am Mittwoch sind die schriftlichen Prüfungen durch und dann könnt ihr zumindest mal kurz durchatmen, bevor es dann mit den mündlichen Prüfungen weitergeht. Ich drücke euch auf jeden Fall weiterhin ganz, ganz fest die Daumen. 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
2: Vorsicht im Kreis Cham auf der Staatsstraße Cham Richtung Zwiesel. Zwischen Berndorf und Matzelsdorf, hier ist in beiden Richtungen ein Pferd auf der Fahrbahn.
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2: Wenn ihr noch was seht, Staus oder Blitzer, dann dürft ihr mir das gerne jederzeit kostenlos herschicken per WhatsApp oder Anruf unter 0800 0800 897. Eure Gong FM Service Hotline. Gute Fahrt euch.
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2: 8 Grad aktuell bei euch in Beratshausen und 9 Grad bei euch in Obertraubling. 21 heute der Topwert. Und dazu haben wir den ganzen Tag einen Mix aus Sonne und Wolken. Morgen wird es dann nochmal richtig schön, am Montag dann eher grau und nass.
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2: Wir starten zusammen ganz entspannt rein in dieses Wochenende. Und jetzt mit Sound von Michael Patrick Kelly, Run Free.

0: Gong FM am Samstagvormittag und ich habe was für euer Abendprogramm die nächsten Tage. Es ist nämlich ein neuer Film in den Kinos rausgekommen und worum es geht, weiß Jonas.
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0: Ihr seid bei Gong FM zum Start rein ins Wochenende und es gibt gleich ein Update von den Straßen und auch das Wetter für morgen noch vor 9 Uhr.
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13: Mit entspanntem Sound von Coldplay geht's gleich weiter rein ins Wochenende und den Anfang macht Taylor Swift. 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
15: Ich bin Stefan Schütz. Guten Morgen. Deutschland hat morgen seine Ressourcen für das ganze Jahr verbraucht. Das hat die Organisation Global Footprint Network ausgerechnet. Sie ermittelt jedes Jahr diesen sogenannten Erdüberlastungstag für einzelne Länder und für den ganzen Planeten. Wenn alle Menschen auf der Erde so viele Rohstoffe verbrauchen und so viel CO2 ausstoßen würden wie wir in Deutschland, dann wäre die Biokapazität der Erde schon im ersten Drittel des Jahres aufgebraucht. Die geplante Zuckerabgabe auf Getränke wie Limonaden und Colas sollte früher kommen als 2028. Dafür spricht sich Ärztepräsident Reinhardt aus. Thomas Bremser berichtet.
16: Stark gezuckerte Getränke dürften deutlich teurer werden, wenn die Steuer kommt. Das soll einen Anreiz schaffen, sich gesünder zu ernähren. Die positiven Effekte treten dabei nicht sofort auf, sondern erst nach einigen Jahren, sagt der Ärztepräsident. Ziel ist es laut Reinhardt aber nicht, die Softdrinks teurer zu machen. Die Hersteller sollen weniger Zucker nutzen. Mehr als die Hälfte der Menschen in Deutschland ist übergewichtig.
15: Viele Menschen in Deutschland lehnen die Altersvorsorge mit Aktien ab, obwohl der Staat das ab Januar fördern will. Eine Umfrage der Postbank zeigt, gut jeder Dritte würde wahrscheinlich so ein gefördertes Depot eröffnen, fast die Hälfte dagegen nicht. Gefragter sind sichere Anlagen mit garantierter Auszahlung. Die neue Regelung sieht vor, dass Sparer staatliche Zuschüsse bekommen, wenn sie in Aktien und Fonds investieren. In Bayern schwärmen gerade massenhaft Borkenkäfer aus. Deswegen rufen die Behörden Forstbesitzer auf, befallene Bäume sofort aus dem Wald zu holen. Der Bauernverband warnt, aus einer befallenen Fichte werden schnell 20 weitere. Am verlängerten Maiwochenende hat es bei den sommerlichen Temperaturen richtig losgelegt. Die Landesanstalt für Waldwirtschaft meldet, der Hauptschwärmflug der Borkenkäfer ist gestartet.
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1: Vorsicht im Kreis Kam, Staatsstraße Kam Richtung Zwiesel. Zwischen Berndorf und Matzelsdorf, Vorsicht hier in beiden Richtungen, ein Pferd auf der Fahrbahn.
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1: Da habe ich einen, der steht in Regensburg, Weißenburgstraße in der 30er-Zone Richtung Landshuter Straße. Wenn ihr noch was für mich habt, Staus oder Blitzer, dann dürft ihr mir die gerne jederzeit

0: und 10 bei euch in Kelheim. Heute haben wir einen Mix aus Sonne und Wolken bei maximal 21 Grad. Morgen wird es dann nochmal richtig schön. Viel Sonne haben wir dabei und es wird warm mit bis zu 24 Grad.
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0: Schönes Wochenende euch und für alle, die gerade auf dem Weg zum Einkaufen sind, schicke ich jetzt Power Sound direkt ins Auto und der kommt von Taylor Swift mit The Fate of Ophelia.

0: Gong FM für euch am Samstagvormittag und hier ein kleiner Reminder, morgen ist Muttertag, also falls ihr noch nichts für eure Mamas habt, dann habt ihr jetzt heute noch genug Zeit und wir haben euch passend zum Muttertag gefragt, wofür ihr eurer Mama dankbar seid.
1: Mama, du bist meine Superheldin und ich bin dir dankbar dafür, dass du immer auf meiner Seite standest, egal was war und dass du dich immer für mich eingesetzt hast und du bist der stärkste Mensch, den ich kenne. Mama, ich bin dir dankbar dafür, dass du auch auf die kleinen Erfolge in meinem Leben immer stolz auf mich warst und du mich immer unterstützt hast.
2: Ich glaube, die Mutter ist mit so der Mensch, der am meisten Einfluss auf uns hat. Man übernimmt viele Werte von ihr und in der Hinsicht bin ich ihr sehr dankbar, dass sie uns oder mir jetzt das Leben gezeigt hat, wie ich es leben will und auch weiter verfolgen werde.
0: Richtig, richtig schöne Worte von euch. Ganz dickes Danke und Bussi an alle Mamas da draußen, die jeden Tag ihr Bestes für uns geben. Ihr seid richtig, richtig toll. Und dazu kommt jetzt der passende Sound von Holly Humberstone, To Love Somebody. 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

0: Mit Gong FM geht's rein in euer Wochenende und noch vor halb ist Robin Schulz mit dabei. Und Kamerad ist auch noch mit in der Playlist, gleich hier für euch bei Gong FM.
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0: Gleich 9:30 ist es und wir checken die Straßen.
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0: Und da sieht gerade alles gut aus auf den Straßen. Keine Meldungen für euch.
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0: Da habe ich einen, der steht in Regensburg-Weißenburgstraße in der 30er-Zone Richtung Landshuter Straße. Und wenn ihr auch noch was seht, Staus oder Blitzer, dann gerne her damit, kostenlos unter 0800 0800 89.7, eure Gong FM Service Hotline. Gute Fahrt euch!
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0: 9 Grad messen wir aktuell bei euch in Kalmünz und 10 Grad bei euch in Neutraubling. Heute haben wir den ganzen Tag einen schönen Mix aus Sonne und Wolken bei maximal 21 Grad. Morgen ist es dann nochmal richtig schön, am Montag zum Wochenstart eher grau und nass.
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0: Schönes Wochenende euch und wir checken gleich mal ab, was in der Promi-Welt so los ist. Den neuesten Gossip von den Stars gibt's gleich um kurz nach 9:30. Jetzt geht's rein mit Nico Santos und All Time High.

0: Gong FM für euer Wochenende und es gibt wieder Promi-News und die weiß Jonas für euch.
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2: Jennifer Lopez versucht ihre Luxusvilla in Beverly Hills erneut zu verkaufen. In der Villa wohnte sie früher mit ihrem Ex-Mann Ben Affleck und jetzt steht das Haus deutlich günstiger zum Verkauf. Statt entspannten 58 Millionen Euro, so wie beim Kauf, sind es jetzt nur noch 42 Millionen Euro. Immer noch ein stolzer Preis. Dafür hat die Villa aber auch 12 Schlafzimmer, 24 Badezimmer und sogar Platz für bis zu 80 Autos. Jennifer und Ben haben das Haus damals 2023 zusammengekauft und inzwischen ist ja jetzt auch die Scheidung offiziell abgeschlossen. Billie Eilish's Hamster überlebte 4 Tage in ihrer Zimmerwand. Tomato hat eigentlich ein richtiges Luxusheim, doch anscheinend wurde ihm ein bisschen zu langweilig und dann hat er sich selbstständig gemacht und halt gemütlich in Billies Zimmerwand gechillt. Ganze 4 Tage saß er da drin und Billie konnte ihn dann aber zum Glück mit ein paar Kürbiskernen rauslocken. Mittlerweile hat Tomato

0: Der Start rein ins Wochenende hier bei Gong FM mit Michael Schulte und Afterlife. Und wir checken auch gleich die Straßen und das Wetter noch vor 10 Uhr.
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8: Danke fürs Einschalten. Ihr seid bei Gong FM und gleich in der Playlist mit dabei ist die neue Nummer von Bibi Rexha. Und rein geht's mit Alex Warren. 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
9: Ich bin Stefan Schütz. Für Fernzüge der Deutschen Bahn gibt es ab heute Last-Minute-Tickets zu kaufen. Sie sollen immer samstags und sonntags für Fahrten in der jeweils folgenden Woche gebucht werden können. Thomas Bremser berichtet.
10: Spontan ein Bahnticket buchen und Deutschland entdecken. So wirbt die Bahn auf ihrer Homepage mit den neuen Last-Minute-Tickets. Sie verspricht Preise ab 7 Euro für den Fernverkehr. Wer seine gewünschte Verbindung eingibt, muss aber nicht unbedingt auf diese Tiefpreise stoßen. Die Wahrscheinlichkeit für ein Schnäppchen ist besonders hoch abseits der Hauptreisezeiten.
9: Deutschland geht mit den Ressourcen der Welt ziemlich großzügig um. Schon morgen haben wir rein rechnerisch die natürlichen Ressourcen aufgebraucht, die eigentlich für das ganze Jahr reichen müssten. Das hat die Organisation Global Footprint Network ausgerechnet. Wenn alle Menschen auf der Erde so leben würden wie wir in Deutschland, wäre die Biokapazität der Erde schon nach wenigen Monaten des Jahres komplett verbraucht. Der Steuerzahlerbund fordert, die Entlastungsprämie muss weg. Verbandspräsident Holznagel sagte, die meisten Betriebe könnten den 1.000-Euro-Bonus sowieso nicht zahlen. Deshalb solle die Regierung das Vorhaben jetzt beerdigen, statt nach faulen Kompromissen zu suchen. Das Gesetz mit der Krisenprämie ist gestern im Bundesrat gescheitert. SPD-Chef Klingbeil hat bereits seine Entlastung über die Einkommensteuer ins Spiel gebracht. Die Meisterschaft in der Fußball-Bundesliga ist zugunsten des FC Bayern längst entschieden, aber einige Entscheidungen fallen noch, zum Beispiel die um die Europapokal-Startplätze. Die Paarungen heißen ab 15.30 Uhr Leipzig-St. Pauli, Stuttgart-Leverkusen, Augsburg-Gladbach, Hoffenheim-Bremen und ab 18.30 Uhr spielt Wolfsburg gegen Bayern München. Morgen dann noch HSV Freiburg, Köln-Heidenheim und Mainz-Union Berlin.
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8: Vorsicht auf der A93 Regensburg Richtung Holledau. Zwischen Saalhaupt und Hausen hier liegen Gegenstände auf der Fahrbahn. Und noch eine Meldung von der A3 Passau Richtung Nürnberg. In der Ausfahrt Sinzing, da steht ein defekter LKW. Vorsicht, hier ist der Verzögerungsstreifen blockiert.
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8: Geblitzt wird in Regensburg Weißenburgstraße in der 30er-Zone Richtung Landshuter Straße. Und wenn ihr

0: Noch was habt, Staus oder Blitzer, dann dürft ihr mir das gerne jederzeit kostenlos herschicken. Ganz einfach unter 0800 0800 897, eure Gong FM Service Hotline. Gute Fahrt euch.
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0: Aktuell 10.

0: Da sind auch mal ein paar Wolken mit dabei. Morgen, da wird es dann nochmal richtig schön. Da haben wir viel Sonne mit dabei und warm mit bis zu 24 Grad.
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0: Endlich Wochenende und es ist wieder einiges los bei uns in Regensburg und der Region. Alles dazu checken wir gleich nach 3 Songs. Jetzt geht's ganz entspannt rein mit Alex Warren und Ordinary.

Gong FM für euer Wochenende und da ist wieder einiges los bei uns in Regensburg und der Region und ich habe direkt was für alle Shoppingmäuse unter euch. Heute sind die Hofflohmärkte in Stadt am Hof in Regensburg. Das Ganze geht heute noch bis 16 Uhr und da könnt ihr in

allen möglichen Höfen vorbeischauen und stöbern. Und nachhaltig ist das Ganze auch noch. Also mega coole Sache. Und jetzt nochmal ein kleiner Reminder an alle. Morgen ist Muttertag. Und passend dazu ist morgen die Muttertagsschifffahrt auf der Donau. Es geht zur Walhalla. Und für Essen und Trinken ist auch gesorgt. Also ich finde, perfektes Geschenk für die Mama morgen. Alle Tipps für euer Wochenende findet ihr auch nochmal zusammengefasst auf unserer Instagram-Seite gongfm89-7. Jetzt Fastboy mit Wave hier bei Gong FM.

0: Ich wünsche euch ein wunderschönes Wochenende und das könnt ihr richtig schön draußen genießen. Heute und morgen haben wir einen Mix aus Sonne und Wolken und über 20 Grad. Was will man mehr? Perfekt für ein Aperol mit den Freunden an der Donau oder auch ein Ausflug zur Walhalla. Egal, was ihr vorhabt, genießt euer wohlverdientes Wochenende und macht's euch richtig schön. Hier ist Gong FM gleich mit Leonie und Callum Scott und Stay.
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0: Miley Cyrus mit Younger You hier bei Gong FM. Gleich 10:30 ist es und wir schauen auf die Straßen.
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0: Eine Meldung immer noch von der A3, Passau Richtung Nürnberg. In der Ausfahrt Sinzing, da steht ein defekter LKW. Vorsichtig hier, da ist der Verzögerungsstreifen blockiert.
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0: Da steht immer noch einer in Regensburg in der Weißenburgstraße, in der 30er-Zone Richtung Landshuter Straße. Und wenn ihr auch noch was für mich habt, Staus oder Blitzer, dann gerne mal kostenlos her damit. Das Ganze unter 0800 0800 897, eure Gong FM Service Hotline. Gute Fahrt euch!
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0: 12 Grad messen wir bei euch in Teublitz und 13 Grad am Schlossturm und Taxis. Heute haben wir einen schönen Mix aus Sonne und Wolken und es wird warm mit 21 Grad maximal. Morgen wird es dann nochmal richtig schön viel Sonne, am Montag zum Wochenstart dann grau und nass.

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1: Schönen Samstag euch. Heute ist Spieltag bei unserem Jahr in Regensburg. Die letzten zwei Spiele gewonnen. Und so soll es natürlich heute auch weitergehen. Wir haben mit Cheftrainer Sascha Hildmann gesprochen. Alles dazu gleich nach drei Songs. Jetzt geht's rein mit Bruno Mars und I Just Might.

Gong FM am Samstag. Heute muss der SSV Jahn Regensburg auswärts bei Waldhof Mannheim ran. Die letzten zwei Spiele haben die Regensburger gewonnen und deswegen muss natürlich heute der nächste Sieg her. Wie der SSV Jahn das letzte Auswärtsspiel dieser Saison angehen will, darüber haben wir mit Cheftrainer Sascha Hildmann gesprochen. Herr Hildmann, wie laufen die Vorbereitungen für

0: das Spiel heute?
1: Die laufen sehr, sehr gut. Wir haben richtig gut gearbeitet, eine gute Trainingswoche hingelegt. Die Jungs sind motiviert. Ich habe es gerade gesagt, wir wollen unbedingt diesen dritten Sieg in Folge, in Serie, weil es schon lange nicht mehr der Fall war und da sind wir richtig motiviert dafür.
0: Und noch ein kleiner Blick nach vorne. Welche Veränderungen erwarten uns nächste Saison?
1: Es wird nicht diesen totalen Umbruch geben, wenn man sich auf die Neuzugänge bezieht. Viele Spieler haben noch Vertrag, was auch sehr gut ist. Es wird so ein paar Veränderungen geben.
0: Vielen Dank, Sascha Hildmann, für das Gespräch mit uns. Heute spielt der SSV Jahn Regensburg auswärts gegen Waldhof Mannheim. Anpfiff ist um 16.30 Uhr und wir drücken natürlich ganz fest die Daumen.
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0: Samstag mit der neuen Nummer von BTS Swim und wir checken gleich die Straßen und auch das Wetter fürs Wochenende noch vor 11 Uhr.
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5: Ich freue mich, dass ihr mit dabei seid und es geht weiter durch den Samstag gleich mit You Not Us. Und den Start macht David Guetta. 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
7: Ich bin Stefan Schütz. Die Arbeitsgemeinschaft der Verkehrsflughäfen warnt vor möglichen Flugstreichungen und Preiserhöhungen. Grund ist ein drohender Kerosinmangel, so Verbandchef Beisel in der Welt am Sonntag, Ursula Winkler berichtet.
8: Aktuell schaffen es viel weniger Öltransporte durch die Straße von Hormuz. Die Kerosinpreise seien seit mehr als 2 Monaten doppelt so hoch wie vor dem Iran-Krieg, sagt Verbandchef Beisel. Aber zu diesen Preisen rechnen sich viele Flüge für die Airlines nicht mehr. Der Verband geht davon aus, dass einige Ziele ganz gestrichen werden, andere seltener angeflogen werden und zu höheren Preisen.
7: Auf dem Roten Platz in Moskau läuft die Militärparade zum Tag des Sieges gegen Nazi-Deutschland, aber diesmal ohne Panzer und Raketen. Präsident Putin hat aus Sorge vor ukrainischen Drohnenangriffen auf die schwere Militärtechnik verzichtet. Auch die Gästeliste ist deutlich kleiner ausgefallen. Fachleute sagen, der abgespeckte Aufmarsch zeige deutlich, wie es um Putins Angriffskrieg gegen die Ukraine steht. Nach mehr als 4 Jahren stecken die Kämpfe in einer Sackgasse. Ärztepräsident Reinhardt fordert, die geplante Zuckerabgabe auf Getränke vorzuziehen. Er sagt, die positiven Folgen eines niedrigeren Zuckerkonsums würden sich erst in einigen Jahren zeigen. Deshalb müsse die Abgabe früher kommen als geplant. Bisher will die Bundesregierung die Zuckersteuer auf Limos und Colas erst 2028 einführen. In anderen Ländern gibt es sie schon mit Erfolg. Hersteller haben dort ihre Rezepte geändert. Das Ergebnis: weniger Karies und weniger Übergewicht bei Kindern. In Bayern schwärmen gerade massenhaft Borkenkäfer aus. Deswegen rufen die Behörden Forstbesitzer auf, befallene Bäume sofort aus dem Wald zu holen. Der Bauernverband warnt, aus einer befallenen Fichte werden schnell 20 weitere. Am verlängerten Maiwochenende hat es bei den sommerlichen Temperaturen richtig losgelegt. Die Landesanstalt für Waldwirtschaft meldet, der Hauptschwärmflug der Borkenkäfer ist gestartet.
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5: Vorsicht auf der A3 Nürnberg Richtung Passau. Zwischen der Raststätte Jura West und Fellburg. Da sind Gegenstände auf der Fahrbahn und zwar im Baustellenbereich. Und wir haben nochmal Gegenstände auf der Fahrbahn. Auf der B20 Straubing Richtung Burghausen. Zwischen Landau an der Isar Nord und Landau an der Isar Süd.
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5: Wenn ihr noch was seht, Staus oder Blitzer, dann gerne mal kostenlos her damit. Geht ganz einfach unter 0800 0800 89 7, eure Gong FM Service Hotline. Gute Fahrt euch.
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5: Aktuell 12 Grad bei euch in Wackersdorf und 15 Grad sind es am Kornmarkt. 21 heute der Topwert. Und dazu haben wir den ganzen Tag viel Sonne mit dabei, nur ab und zu mal Wolken. Morgen wird es dann auch nochmal richtig schön, am Montag zum Wochenstart dann grau und nass.
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1: Ich wünsche euch ein schönes Wochenende. Genießt das schöne Wetter im Garten oder auf dem Balkon. Und dazu gibt's jetzt David Guetta mit Gone, Gone, Gone.

0: Es ist Zeit für den Hot Girl Summer. Kong FM für euch am Samstag. Heute Abend ist wieder Hot Girl Walk in Regensburg. Da treffen sich Mädels und spazieren gemeinsam durch die Stadt. Organisiert wird das Ganze von Johanna. Schön, dass du da bist. Neue Freunde finden ist ja nicht immer ganz einfach. Was glaubst du, warum funktionieren solche Walks so gut?
1: Ich glaube, weil es so zugänglich für jeden ist. Wir hatten Mamas dabei mit ihren Kinderwägen. Meine Mama war dabei, die Ende 50 ist. Es waren Mädels mit ihren Hunden dabei. Und beim Laufen oder bei jeder anderen Sportart brauchst du ja dann wieder eben diese Sportlichkeit. Und spazieren gehen kann ja zum Glück fast.
0: Gab es bei einem Walk schon mal einen Moment, wo du dir dachtest, krass, genau dafür mache ich das Ganze?
1: Tatsächlich war das, weil ich die letzten Monate auf Reisen war. Und hier in Regensburg habe ich meine Freunde und meine Leute. Und da tue ich mir ja nicht schwer. Bin ja auch hier geboren und aufgewachsen. Und dann am Reisen war das so, Und wenn ich da jemanden kenne, wenn ich nicht mehr Party machen gehe. Und dann gab es das damals im Sydney in Australien auch und auf Bali auch, wo ich war. Und dann war ich so, was mache ich daheim auch?

total. Wenn ihr heute Abend noch nichts vorhabt, dann schaut unbedingt vorbei. Los geht's bei der Galerie Bar. Da gibt's um 19.15 Uhr noch ein Aperol für 5 Euro und dann ab in den Sonnenuntergang. Richtig schöne Sache. Hier ist Gong FM jetzt mit Ausdies und Electrified. Schönes Wochenende euch.

0: Kurze Zwischenfrage. Liegen eure Dirndl und Lederhosen schon bereit? Gong FM für euch am Wochenende. Und es ist das letzte Wochenende vor der Maidult. Am Donnerstag, wie jedes Jahr an Christi Himmelfahrt, startet wieder die Maidult hier bei uns in Regensburg. Falls die Dirndlbluse oder das Trachtenhemd nochmal gewaschen werden müssen, dann habt ihr jetzt noch Zeit, damit dann am Donnerstag alles ready ist für den Anstich. Ich freue mich riesig auf die Dult. Aufgebaut wird schon fleißig am Dultplatz und am Donnerstag um 12.30 Uhr ist dann endlich wieder Anstich. Hier ist Gong FM.
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0: 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Gleich 11:30 und wir checken die Straßen.
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0: Vorsicht auf der A3 Nürnberg Richtung Passau zwischen Straubing und Bogen. Da ist der Standstreifen durch ein defektes Auto blockiert. Und nochmal eine Meldung von der A3 Nürnberg Richtung Passau zwischen Straubing und Bogen. 2 Kilometer Stau, aktuell hier eine Viertelstunde länger.
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0: Wenn ihr noch was für mich habt, Staus oder Blitzer, dann gerne immer kostenlos her damit. Das Ganze unter 0800 0800 89 7. Eure Gong FM Service Hotline. Gute Fahrt euch.
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0: Aktuell 15 Grad bei euch in Hohenfels und 17 Grad sind es bei euch in Pettendorf. Heute viel Sonne mit dabei, ab und zu Wolken, das Ganze bei maximal 21 Grad. Und morgen, da wird es dann nochmal richtig schön, ganz viel Sonne und bis zu 24 Grad sind drin.
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0: Wunderschönen Samstag wünsche ich euch. Endlich Wochenende und was für ein schönes Wetter wir dieses Wochenende haben. Und genau deswegen checken wir gleich mal, was so abgeht hier bei uns in Regensburg. Tipps für euer Wochenende gleich um kurz nach halb. Jetzt Ed Sheeran mit

0: und der Region.
1: Heute ist ein super wichtiger Tag und der muss gefeiert werden, nämlich in Stadt am Hof und alle können mitmachen. Ab 12 Uhr findet das Fest des Ehrenamtes da statt. 74 Vereine sind mit am Start. Ihr könnt Feuerwehrfahrzeuge anschauen oder auch einen Mountainbike-Eierlauf machen. Fragt mich jetzt nicht genau, was das ist, aber es klingt nach einer Menge Spaß. Es gibt lecker Essen und ein tolles Bühnenprogramm. Also ich würde sagen, vorbeischauen lohnt sich auf jeden Fall. So Mädels, ich habe jetzt was für uns. Der Regensburger Hot Girl Walk. Eine Runde durch die Regensburger Altstadt spazieren, mit anderen Mädels quatschen und dabei auch noch seinem Körper was Gutes tun. Ich lieb's komplett. Start ist heute um 19.15 Uhr bei der Galerie Bar. Und kleiner Tipp, da gibt's dann auch ein Aperol für 5 Euro. Also ich würde sagen, wenn das kein Argument ist. Ich wünsche euch ganz viel Spaß und vor allem ein wunderschönes, sonniges Wochenende.
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0: Gong FM für euch am Samstagmittag mit Katy Perry und Band-Aids. Und wir checken gleich die Straßen und das Wetter noch vor 12 Uhr.
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6: Gong FM am Wochenende. Schön, dass ihr mit dabei seid. Wir starten zusammen in den Samstagmittag. Und hier übernehmen gleich Jonas und Becky von den Gong FM Wachmachern für euch. Hört ihr gleich ab 12, also dranbleiben. Und ich wünsche euch ein wunderschönes Wochenende.
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8: Ich bin Stefan Schütz. Die Kassenärzte rechnen damit, dass sie nächstes Jahr deutlich weniger Leute behandeln können. Durch Sparmaßnahmen im Gesundheitswesen würden rund 46 Millionen Behandlungen nicht mehr finanziert. Pro Hausarzt würde die Zahl der Patienten pro Quartal um rund 100 sinken, bei Kinderärzten etwas weniger. Das hat die Kassenärztliche Bundesvereinigung ausgerechnet. Grund: Das Gesundheitssystem ist zu teuer und es soll gespart werden. Für Fernzüge der Deutschen Bahn gibt es ab heute Last-Minute-Tickets zu kaufen, ab 7 Euro. Sie sollen immer samstags und sonntags für Fahrten in der jeweils folgenden Woche gebucht werden können. Thomas Bremser berichtet.
9: Wer seine gewünschte Verbindung eingibt, muss aber nicht unbedingt auf diese Tiefpreise stoßen, denn sie sind nur für Züge verfügbar, in denen die Auslastung relativ gering ist. Die Wahrscheinlichkeit, ein Schnäppchen zu ergattern, ist also besonders hoch abseits der Hauptreisezeiten. Die Aktionspreise sind auf der Homepage und in der App mit einer Krone gekennzeichnet.
8: Deutschland hat morgen seine Ressourcen für das ganze Jahr verbraucht. Das hat die Organisation Global Footprint Network ausgerechnet. Sie ermittelt jedes Jahr diesen sogenannten Erdüberlastungstag für einzelne Länder und für den ganzen Planeten. Wenn alle Menschen auf der Erde so viele Rohstoffe verbrauchen und so viel CO2 ausstoßen würden wie wir in Deutschland, dann wäre die Biokapazität der Erde schon im ersten Drittel des Jahres aufgebraucht. Bei einem Wohnungsbrand in Dillingen an der Donau sind 11 Menschen verletzt worden. 2 von ihnen haben schwere Rauchvergiftungen erlitten. Die anderen 9 Verletzten haben leichtere Rauchvergiftungen. Das Feuer ist in einem Mehrfamilienhaus ausgebrochen. Die Feuerwehr hat das komplette Gebäude evakuiert. Der Schaden liegt nach ersten Schätzungen bei über 1 Million Euro. Die Brandursache ist noch unklar.
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6: Vorsicht auf der A3 in Nürnberg Richtung Passau. Zwischen Neutraubling und Rosenhof, da liegen Gegenstände auf der Fahrbahn. Wir bleiben auf der A3 in Nürnberg Richtung Passau. Zwischen Straubing und Bogen, da ist der Standstreifen blockiert. Hier steht ein defektes Auto. Und wir springen noch schnell auf die A93, Holledau Richtung Regensburg. Zwischen dem Pfaffensteintunnel und Regensburg Nord. Auch da defektes Auto, rechte Spur hier blockiert. Dadurch staut sich's auf 2 Kilometer, aktuell hier 25 Minuten plus.
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6: Da habe ich gerade keinen für euch. Gute Fahrt.
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6: Aktuell 15 Grad bei euch in Parsberg und 17 Grad sind es bei euch in Lappersdorf. Heute richtig schön mit einem Mix aus Sonne und Wolken, das Ganze bei maximal 21 Grad. Morgen, da wird es dann nochmal richtig schön und zum Wochenstart am Montag dann grau und nass.
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14: Wie zeigst du deine Liebe? Sind es bei dir kleine Gesten? Gehst du eher so auf Körperkontakt? Wir wollen es wissen. 0160 89 7.

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1: Wir wollen heute mal ein bisschen Liebe verbreiten. Wir sprechen über die Liebe und wie du sie deinem Partner, deiner Partnerin, deiner Mama, deinen Eltern, wen auch immer zeigst.
0: Ja, es gibt viele Möglichkeiten. Geschenke ist zum Beispiel ja immer gern gesehen. Bei vielen anderen sagen, nee, brauche ich alles nicht. Sag mir lieber ein paar nette Worte oder mit dem Kopf kraulen oder du kochst für mich oder hier oder da oder so. Viele Möglichkeiten gibt's da draußen.
1: 0160-89-7-0-89-7. Wir wollten wissen, wie zeigst du deine Liebe? Julia aus Bad Abach hat sich gemeldet.
2: Ich würde schon sagen, sehr viel mit Worten oder auch mit kleinen Gesten. Mal so irgendwie eine kleine Überraschung mitbringen für Partner oder liebe Freunde oder was Schönes planen.
1: Überraschungen immer gut. Jonas, immer du gut. Magst mich doch auch, oder?
0: Ja.
1: So, also meine Geste der Liebe wären Geschenke.
0: Ist schön käuflich, ne?
1: Zwinker, zwinker.
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1: Okay, Jonas, wir sprechen heute über die Liebe.
0: Ja.
1: Und wie man seine Liebe am besten beweist. Ich habe mir mal ein paar rausgesucht. Du musst mir sagen,

0: gucken, wie hoch die im Ranking stehen bei dir, okay?
1: Okay.
0: Erstens, dich vom Flughafen abholen.
1: Ja, sollte so sein.
0: Gut, ich fahre nächste Woche in Urlaub. Gut, dass wir drüber gesprochen haben. Samstag komme ich wieder, ja?
1: Okay.
0: Gut. Sich an kleine Details erinnern, zum Beispiel Lieblingssnack oder anstehender Arzttermin.
1: Ja. Pflicht, ja? Pflicht.
0: Gehen wir mit, okay. Ja. Etwas Unangenehmes gemeinsam durchziehen, zum Beispiel beim Umzug helfen. Wie ist der Zufall? So bin ich nämlich diese Woche umgezogen.
1: Naja, also wenn man zusammen ist, dann sollte man auf jeden Fall helfen. Bei Freunden...
0: da muss was rausspringen dafür.
1: Ja, auf jeden Fall.
0: Okay. Und letzter Punkt, die letzte Portion abgeben. Zum Beispiel Pommes oder Nuggets oder Spaghetti.
1: Boah. Also da muss ich sagen, nee.
0: Nee? Warum?
1: Nee. Weiß nicht. Also wenn, vor allem, wenn ich für mein Essen selber bezahlt habe.
0: Nee, keiner kriegt mein Essen.
1: Nee, eben, guck.
0: Vielleicht zum Probieren am Anfang, dann kriegst du eine kleine Nudel oder sowas, eben, aber mir auch nicht.
1: Am Ende ist dann jeder auf sich gestellt.
0: Okay.
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2: Und egal wohin du aktuell unterwegs bist, normaler Verkehr auf den Straßen in der Region. Gute Fahrt.
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4: Heute bei uns in der Region an diesem Mai-Samstag bei 19 bis 24 Grad ein trockener, relativ freundlicher Sonne-Wolken-Mix. Der Wettertrend auch morgen am Muttertag Sonntag wird es bei uns freundlich. Am Nachmittag kommen zwar etwas mehr Wolken, aber bei 22 bis 25 Grad wird sogar noch ein bisschen wärmer.
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0: Wie sage ich jemandem, dass sein Outfit heute nicht so der Burner ist? Also dem schaut, weiß ich nicht, die Unterhose raus. Man sieht den Bauch unten raushängen beim T-Shirt. Der hat einen komischen Fleck am Hintern. Wie sage ich jemandem sowas?
1: Ja, es ist immer so ein Ding. Ich war mit meinen Eltern essen vor ein paar Tagen, Wochen, und dann saß da auch eine ältere Dame so schräg hinter meinem Papa.
0: Ja.
1: Und das war halt das typische Bauarbeiter-Dekolleté, was da rausgeguckt hat. Und da war dann auch natürlich das Getuschel leider groß am Tisch. Und hat mein Vater auch überlegt, ob er dann nicht dahin geht und die Jacke rüberhängt.
0: Aber wann ist das in Ordnung? Also einem Freund sowieso, aber einer fremden Person? Wir erklären das. 0160 89 7 089 7. Schreib uns, wir quatschen drüber.

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1: Heute Frage des Tages. Heute Frage des Tages. Wie sage ich jemandem, dass sein Outfit unvorteilhaft ausschaut? Also sprich, wie sage ich jemandem, dass die Po-Ritze rausschaut? Wie sage ich jemandem, dass der Tanga rausblitzt? Das T-Shirt ist durchsichtig, die Hose ist zu eng, das T-Shirt zu kurz.
0: Ja, und das ist immer so eine Sache, ne? Wie findet man da die richtigen Worte? Und vielleicht hat jemand die richtigen Worte gefunden, nämlich 0160 89 70 89 7 über WhatsApp. Der gute Roman aus Regensburg.
2: Guten Morgen, Becky. Guten Morgen, Jonas. Ich bin gerade bei der Arbeit und höre Gong FM. Wenn mir eine Person gegenüber sitzt und ich finde, dass diese unpassend gekleidet ist, würde ich sie einfach nur angucken und fragen, sicher, dass du so rausgehen möchtest und dann einfach den Raum verlassen oder kommentarlos verbleiben. Die Person wird dann sehr, sehr sicher verunsichert sein und dann würde ich mir den ganzen Spaß anschauen.
1: Oha!
0: Okay, das Ehrenroman steht für Empathie.
1: Aber einer findet es offensichtlich sehr lustig. Jonas, ich sag's dir. Also, vielleicht hast du ja eine nettere Art, jemandem zu sagen, dass das Outfit heute vielleicht nicht so ganz die richtige Wahl war. Sei so lieb und schreib's uns. Lieb wird hier groß geschrieben. 0160 89 70 89 7. Das ist deine Nummer zu uns ins Studio.
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18: Ich bin Stefan Schütz. Altersvorsorge mit Aktien bleibt für viele hierzulande ein Tabu. Weniger als die Hälfte der Erwerbstätigen will ein gefördertes Altersvorsorgedepot eröffnen, trotz neuer staatlicher Förderung. Das zeigt eine YouGov-Umfrage. Mehr von Katrin Müller.
19: Aktien und Fonds sind vielen zu unsicher, obwohl dabei langfristig oft mehr rumkommt als beim klassischen Sparkonto. Ab Januar soll es neue Möglichkeiten geben, privat und staatlich gefördert über ein Altersvorsorgedepot für den Ruhestand vorzusorgen. Laut Umfrage würde rund ein Drittel der Berufstätigen dann aber eine sichere Anlage mit garantiertem Auszahlungsvermögen

0: Betrag wählen.
1: Weil wegen des Iran-Kriegs Kerosin-Engpässe drohen, könnten laut dem Flughafenverband ADV weitere Flüge in diesem Jahr ausfallen. Besonders Airlines, die günstigere Preise anbieten und touristisch weniger bedeutsame Ziele ansteuern, könnten betroffen sein. Das hat ADV-Geschäftsführer Beisel der Welt am Sonntag gesagt. Und auch wenn Flüge nicht ausfallen, könnten sie zumindest deutlich teurer werden. Insgesamt könnte es Beisel zufolge im schlimmsten Fall 20 Millionen Fluggäste treffen. Den Wehrdienst-Fragebogen zu beantworten ist für junge Männer verpflichtend. Bußgelder für diejenigen, die ihn nicht zurückschicken, sollten aus Sicht des Wehrbeauftragten des Bundestags Otte aber nur das letzte Mittel sein. Das hat er dem Redaktionsnetzwerk Deutschland gesagt. Wenn jemand auch nach Mahnungen nicht antwortet, drohen 250 Euro Bußgeld. Die allermeisten reagieren laut Verteidigungsministerium von sich aus. Die Meisterschaft in der Fußball-Bundesliga ist zugunsten des FC Bayern längst entschieden, aber einige Entscheidungen fallen noch. Zum Beispiel die um die Europapokal-Startplätze. Die Paarungen heißen ab 15.30 Uhr Leipzig-St. Pauli, Stuttgart-Leverkusen, Augsburg-Gladbach, Hoffenheim-Bremen und ab 18.30 Uhr spielt Wolfsburg gegen Bayern München. Morgen dann noch HSV Freiburg, Köln-Heidenheim und Mainz-Union Berlin.
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5: Heute bei uns in der Region an diesem Mai-Samstag bei 19 bis 24 Grad ein trockener, relativ freundlicher Sonne-Wolken-Mix. Der Wettertrend auch morgen am Muttertag Sonntag wird's bei uns freundlich. Am Nachmittag kommen zwar etwas mehr Wolken, aber bei 22 bis 25 Grad wird sogar noch ein bisschen wärmer.

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0: 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Ja, jetzt am Wochenende ist der Steinberger See im Landkreis Schwandorf der Place to be für die nationale Segelszene. Da läuft die offene bayerische Meisterschaft der Flying Dutchman-Klasse. Zur Regatta werden zwischen 20 und 30 Boote erwartet, also rund 50 bis 60 Segler aus mehreren Nationen. Kommt vorbei, setz dich in den Biergarten der Segelschule direkt am Steinberger See und schaust dir an. Ich bin jetzt auch nicht so deep drin, deswegen ganz kurzer Exkurs. Was ist die Flying Dutchman-Klasse? Das sind so kleine bis mittelgroße Segelboote, die speziell für Wettfahrten, also Regatten, gebaut werden. Die Bootsklasse Flying Dutchman ist besonders schnell. Bis in die 90er war diese Bootsklasse sogar olympisch. Ich meine, wir reden jetzt also über sportliches Segeln auf höchstem Niveau. Zuschauen ist da aber ganz easy. Jetzt am Wochenende am Steinberger See die offene bayerische Meisterschaft der Flying Dutchman-Klasse. Und es wird auf jeden Fall spannend. Ist für den einen oder anderen vielleicht auch mal was ganz Neues.
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4: Heute bei uns in der Region an diesem Mai-Samstag bei 19 bis 24 Grad ein trockener, relativ freundlicher Sonne-Wolken-Mix. Der Wettertrend auch morgen am Muttertag, Sonntag, wird es bei uns freundlich. Am Nachmittag kommen zwar etwas mehr Wolken, aber bei 22 bis 25 Grad wird sogar noch ein bisschen wärmer.

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18: Ich bin Moritz Einzel. Die Kassenärzte rechnen damit, dass sie nächstes Jahr deutlich weniger Leute behandeln können. Durch Sparmaßnahmen im Gesundheitswesen würden rund 46 Millionen Behandlungen nicht mehr finanziert. Pro Hausarzt würde die Zahl der Patienten pro Quartal um rund 100 sinken, bei Kinderärzten etwas weniger. Das hat die Kassenärztliche Bundesvereinigung ausgerechnet. Grund: Das Gesundheitssystem ist zu teuer und es soll gespart werden. Russlands Präsident Putin ist sich sicher, dass Russland den Krieg in der Ukraine gewinnt. Bei der Militärparade zum 9. Mai hat er auf dem Roten Platz in Moskau gesagt: Unsere Sache ist gerecht, wir stehen zusammen, der Sieg wird immer auf unserer Seite sein. Beide Seiten haben sich unter Vermittlung von US-Präsident Trump auf eine dreitägige Waffenruhe geeinigt. Nach Kreml-Angaben hat es bisher keine Verstöße gegeben. Für Fernzüge der Deutschen Bahn gibt es ab heute Last-Minute-Tickets zu kaufen, ab 7 Euro. Sie sollen immer samstags und sonntags für Fahrten in der jeweils darauffolgenden Woche gebucht werden können. Thomas Bremser berichtet.
19: Wer seine gewünschte Verbindung eingibt, muss aber nicht unbedingt

0: auf diese Tiefpreise stoßen, denn sie sind nur für Züge verfügbar, in denen die Auslastung relativ gering ist. Die Wahrscheinlichkeit, ein Schnäppchen zu ergattern, ist also besonders hoch abseits der Hauptreisezeiten. Die Aktionspreise sind auf der Homepage und in der App mit einer Krone gekennzeichnet.
1: Bei einem Wohnungsbrand in Dillingen an der Donau sind 11 Menschen verletzt worden. 2 von ihnen haben schwere Rauchvergiftungen erlitten, die anderen 9 Verletzten haben leichtere Rauchvergiftungen. Das Feuer ist in einem Mehrfamilienhaus ausgebrochen. Die Feuerwehr hat das komplette Gebäude evakuiert. Der Schaden liegt nach ersten Schätzungen bei über 1 Million Euro. Die Brandursache ist noch unklar.
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5: Heute bei uns in der Region an diesem Mai-Samstag bei 19 bis 24 Grad ein trockener, relativ freundlicher Sonne-Wolken-Mix. Der Wettertrend auch morgen am Muttertag Sonntag wird's bei uns freundlich. Am Nachmittag kommen zwar etwas mehr Wolken, aber bei 22 bis 25 Grad wird sogar noch ein bisschen wärmer.

0: 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Sportlich, sportlich wird's jetzt am Wochenende in Neutraubling. Da ist Stadtlauf, Nordic Walking, 4,5 Kilometer Lauf. Und wer es wirklich wissen will, läuft die 10 Kilometer. Die Teilnehmergebühr wird gespendet. Dieses Jahr geht's an den Verein Zweites Leben. Ein Verein, der sich für Menschen einsetzt, die einen Schicksalsschlag erlitten haben. Zum Beispiel nach einem Autounfall oder sie haben eine schwere Erkrankung. Ja, da ist das Leben erstmal auf den Kopf gestellt. Viele neue Herausforderungen und es ist doch so toll, dass es Menschen gibt, die sich für andere, die es gerade sehr schwer haben, einfach einsetzen, damit die ein möglichst eigenständiges Leben führen können. Also ein echt richtig, richtig schöner Spendenzweck dieses Jahr. Kommt gern vorbei in Neutraubling beim Stadtlauf jetzt am Sonntag und feuert die Läuferinnen und Läufer mal so richtig ordentlich an.
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2: Heute habe ich in der Mittelschule in Werken gelernt, wie man Holz richtig sägt und etwas daraus baut.
3: Fertig. Massiver Eichentisch. Genau nach Kundenwunsch. Ich sag's mal so, Maßarbeit ist kein Zufall, sondern mein Anspruch.
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5: Heute bei uns in der Region an diesem Mai-Samstag bei 19 bis 24 Grad ein trockener, relativ freundlicher Sonne-Wolken-Mix. Der Wettertrend auch morgen am Muttertag Sonntag wird's bei uns freundlich. Am Nachmittag kommen zwar etwas mehr Wolken, aber bei 22 bis 25 Grad wird sogar noch ein bisschen wärmer.
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13: Ich bin Moritz Einzel. Russland begeht heute den Tag des Sieges über Nazi-Deutschland. Bei einer Militärparade in Moskau zeigte sich Kreml-Chef Putin sicher, dass die russische Armee den Ukraine-Krieg gewinnt.
14: Ich bin fest davon überzeugt, unsere Sache ist gerecht. Wir stehen zusammen, der Sieg war immer und wird immer auf unserer Seite sein.
13: Rund um den 9. Mai gilt eine Waffenruhe zwischen Russland und der Ukraine. Bundeskanzler Merz ist nach Stockholm gereist. Dort begeht er mit seinem schwedischen Amtskollegen Kristersson den Europatag. Unterdessen ist der Regierungschef der Slowakei Fico als einziger Gast aus der EU nach Moskau gereist, eben zum Tag des Sieges. Dafür fand Merz deutliche Worte. Er bedauere das zutiefst und man werde mit Fico über diesen Tag in Moskau sprechen. In Bayern schwärmen gerade massenhaft Borkenkäfer aus. Deswegen rufen die Behörden Forstbesitzer auf, befallene Bäume sofort aus dem Wald zu holen. Der Bauernverband warnt, aus einer befallenen Fichte werden schnell 20 weitere. In der Fußball-Bundesliga stehen die Samstagspartien des vorletzten Spieltags an. Es geht um die Europapokalplätze und den Abstieg. Fabian Schaffer blickt voraus.
15: Der FC Bayern ist bereits Meister. Jetzt wollen die Münchner das Champions League aus vergessen machen. Ob das beim abstiegsgefährdeten VfL in Wolfsburg gelingt, entscheidet sich ab 18.30 Uhr. Zuvor ab 15.30 Uhr will Augsburg die Minimalchance aufs internationale Geschäft wahren. Gegner ist Gladbach. Um die Champions League-Plätze geht es beim Duell zwischen Stuttgart und Leverkusen. Leipzig will unterdessen Rang 3 verteidigen, Gegner St. Pauli nicht absteigen. Gegen den Abstieg kämpft auch Bremen, das in Hoffenheim ran.

0: Anschluss. Die TSG schielt auf einen Champions League Platz.
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6: Heute bei uns in der Region an diesem Mai-Samstag bei 19 bis 24 Grad ein trockener, relativ freundlicher Sonne-Wolken-Mix. Der Wettertrend auch morgen am Muttertag Sonntag wird's bei uns freundlich. Am Nachmittag kommen zwar etwas mehr Wolken, aber bei 22 bis 25 Grad wird sogar noch ein bisschen wärmer.
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9: Wunderschönen Samstag wünsche ich dir. Wir haben einen neuen WM-Song. Von wem der ist, welche Legende diesen Song singt und wie er klingt, das checken wir in 10 Minuten.

passiert am Musikmarkt. Aber das ändert sich jetzt. Und ich habe es gerade schon gesagt, Waka Waka ist schon fast das Stichwort. Das ist wie das Bat-Signal am Himmel. Dann kommt auf einmal Batman. Wenn ich Waka Waka sage, dann kommt nämlich die einzig wahre Shakira. Sie macht den neuen Song für die diesjährige WM zusammen mit Burna Boy. Wir hören doch einfach mal kurz rein, würde ich sagen.

Gong FM an deinem Samstag. Die WM ist nächsten Monat und es fehlt ja immer noch so ein bisschen eine Hymne, ne? Wir hatten Wave and Flag, Waka Waka, richtige Legendensongs, aber irgendwie war es noch nicht so

0: Da sehe ich Deutschland Weltmeister zu werden. Shakira und Burna Boy. Die Die heißt der Song. Absolute Sommervibes. Kommt nächsten Freitag raus und dann können wir den alle hören. Also, richtig gutes Ding.
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0: Gleich für dich auf Gong FM. Can you hear me, SOS? Schöne Nummer. Avicii zusammen mit Ello Black. SOS gibt's gleich in voller Länge hier auf Regensburgs Hitradio. Schönen Samstag dir.
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4: Heute bei uns in der Region an diesem Mai-Samstag bei 19 bis 24 Grad ein trockener, relativ freundlicher Sonne-Wolken-Mix. Der Wettertrend auch morgen am Muttertag Sonntag wird's bei uns freundlich. Am Nachmittag kommen zwar etwas mehr Wolken, aber bei 22 bis 25 Grad wird sogar noch ein bisschen wärmer.
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7: Dein Samstag auf Regensburgs Hitradio. Schön, dass du am Start bist. Was du aktuell in den Regensburger Kinos so gucken kannst, das checken wir aus in 10 Minuten.

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0: Bevor du nächstes Wochenende jeden Tag auf der Maiduld bist, hast du jetzt nochmal die Möglichkeit, schön ins Kino zu gehen. Was du aktuell in den Regensburger Kinos gucken kannst, das checken wir jetzt aus.
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0: Jetzt nur im Kino Mortal Kombat 2.
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0: 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Kämpfer aus unserer Welt treten gegen mächtige Gegner aus einer anderen Dimension an.
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14: Ich bin Moritz Einzel. Das ungarische Parlament hat Péter Modyar zum neuen Ministerpräsidenten gewählt. Eine breite Mehrheit der Abgeordneten stimmte für den bürgerlichen Politiker. Modyar löst den Rechtspopulisten Viktor Orbán nach 16 Jahren an der Macht ab. Der 45-jährige neue Regierungschef in Budapest hat der Korruption den Kampf angesagt und will Ungarns ramponiertes Verhältnis zur EU verbessern. Bayerns Wirtschaftsminister Aiwanger hat der Bundesregierung politisches Versagen vorgeworfen. In einer Grundsatzrede auf dem Parteitag in Bad Aibling nannte der Chef der Freien Wähler die neue Grundsicherung als Beispiel. Dahinter verberge sich letztlich nur ein neuer Name für das Bürgergeld, so Aiwanger.
15: Das ist nichts anderes, als wenn ich einen alten, kaputten Traktor mit neuem Lack übersprühen würde und würde den Motorschaden nicht beheben. Dann sieht der Traktor auf den ersten Blick besser aus, aber er hat nochmal Kosten fürs Umlackieren verursacht und der Motor ist weiterhin nicht repariert. Also diese Bundesregierung kann es nicht und wir beklagen leider ein verlorenes Jahr dieser neuen Bundesregierung.
14: Hart ging Aiwanger auch mit der EU ins Gericht. Der sogenannte Green Deal, so gut er sich anhöre, führe dazu, dass der Wirtschaftsstandort Europa abschmiere. In Baden-Württemberg ist der Weg frei für eine dritte Auflage der grün-schwarzen Koalition. Nach der CDU haben auch die Grünen dem Koalitionsvertrag zugestimmt. Am Montag soll das Papier unterzeichnet werden, eher am 13. Mai die Wahl des grünen Politikers Cem Özdemir zum neuen baden-württembergischen Ministerpräsidenten geplant ist. In der zweiten Fußball-Bundesliga hat Hannover den Sprung auf den zweiten Platz verpasst. In Bochum spielten die Niedersachsen 1:1 und gehen auf dem Relegationsplatz stehend in den letzten Spieltag. Im Abstiegskampf gab es zweimal Big Points, einmal für Braunschweig, das mit 2:1 gegen den direkten Kontrahenten Dresden gewann. Und Magdeburg feierte einen 3:1-Sieg in Kiel.
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1: Heute bei uns in der Region an diesem Mai-Samstag bei 19 bis 24 Grad ein trockener, relativ freundlicher Sonne-Wolken-Mix. Der Wettertrend auch morgen am Muttertag, Sonntag, wird's bei uns freundlich. Am Nachmittag kommen zwar etwas mehr Wolken, aber bei 22 bis 25 Grad wird's sogar noch ein bisschen wärmer.
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4: Die Nacht von Donnerstag auf Freitag ist immer die Nacht, in der neue Musik rauskommt. Die ganzen Künstlerinnen und Künstler releasen da immer neue Lieder und auch neue Alben. Ich habe zwei Sachen rausgesucht und ein Song davon, boah, Gänsehaut pur. Ich sag nur Hans Zimmer und Udo Lindenberg zusammen mit Apache. Oh. Du merkst es schon, ne? Ist ein Ding. Wir hören rein in die neue Musik, die vergangene Woche so rausgekommen ist in 10 Minuten.

Hi, ich bin Bocky vom Clock Clock und ihr habt unsere neue Single Out of the Dark.

0: Dein Samstag hier auf Gong FM mit mir, Jonas. Gute Musik ist rausgekommen diese Woche, immer von der Nacht Donnerstag auf Freitag. Und ein Song, ich habe gelesen, Udo Lindenberg, Apache, Hans Zimmer. Hans Zimmer, der Filmmusikmacher schlechthin, der greatest of all time. Komet kennen wir den Song, aber jetzt natürlich mit Hans Zimmers Touch. Wir hören rein.
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Wow, ist das episch. Gänsehaut pur. Und ich habe dann noch was dabei, nämlich von einem Newcomer. Young St. Paul heißt der Gute. Und der Song, ich sag ehrlich, könnte ein inoffizieller deutscher WM-Song werden. In der Luft heißt er.

0: Sommernächte. Deutschland gewinnt Spiele bei der WM. Wir kommen bis ins Finale und der Song läuft richtig, richtig gutes Ding.
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0: dein Samstag auf Gong FM und gleich für dich. Einer meiner Lieblingssongs aktuell in der Gong FM Playlist, Miles Smith und Niall Horan mit Drive Safe, hörst du gleich in voller Länge hier auf Regensburgs Hit Radio. Schönen Samstag dir.
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4: Heute bei uns in der Region an diesem Mai-Samstag bei 19 bis 24 Grad ein trockener, relativ freundlicher Sonne-Wolken-Mix. Der Wettertrend auch morgen am Muttertag, Sonntag, wird's bei uns freundlich. Am Nachmittag kommen zwar etwas mehr Wolken, aber bei 22 bis 25 Grad wird sogar noch ein bisschen wärmer.
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7: Gong FM steht für immer voll die Hits, aber natürlich auch immer voll die Infos aus Regensburg und der Region. Aber wir sind ja auch Spezialisten, wenn es um unsere Promis geht. Was da aktuell los ist in der Welt der Reichen und der Schönen, das checken wir ganz entspannt in 10 Minuten.

0: Jennifer Lopez versucht ihre Luxusvilla in Beverly Hills erneut zu verkaufen. In der Villa wohnte sie früher mit ihrem Ex-Mann Ben Affleck und jetzt steht das Haus deutlich günstiger zum Verkauf. Statt entspannten 58 Millionen Euro, so wie beim Kauf, sind es jetzt nur noch 42 Millionen Euro. Immer noch ein stolzer Preis. Dafür hat die Villa aber auch 12 Schlafzimmer, 24 Badezimmer und sogar Platz für bis zu 80 Autos. Jennifer und Ben haben das Haus damals 2023 zusammengekauft und inzwischen ist ja jetzt auch die Scheidung offiziell abgeschlossen. Billie Eilish's Hamster überlebte 4 Tage in ihrer Zimmerwand. Tomato hat eigentlich ein richtiges Luxusheim, doch anscheinend wurde ihm ein bisschen zu langweilig und dann hat er sich selbstständig gemacht und halt gemütlich in Billies Zimmerwand gechillt. Ganze 4 Tage saß er da drin und Billie konnte ihn dann aber zum Glück mit ein paar Kürbiskernen rauslocken. Mittlerweile hat Tomato sogar einen noch viel sichereres Gehege.
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12: Ich bin Moritz Einzel. Der Vorsitzende der Deutschen Stiftung Patientenschutz Brüsch hat die Aussagen von Gesundheitsministerin Warken zur finanziellen Krise der Pflegeversicherung kritisiert. Brüsch warf der Bundesregierung vor, die Finanzkrise der Pflege selbst zu befeuern. Warken hatte in der Rheinischen Post von einer drohenden Finanzlücke von 22,5 Milliarden Euro in den kommenden 2 Jahren gesprochen. Mit einem Volksbegehren wollten Aktivisten den Autoverkehr im Stadtgebiet von Berlin massiv einschränken. Jetzt ist aber klar, das Vorhaben wird nicht umgesetzt. Für das Volksbegehren Berlin autofrei sind nach Angaben der Initiative nur 140.000 Unterschriften gesammelt worden. Nötig gewesen wären 175.000. Nach der erfolgreichen Kommunalwahl strotzen die Freien Wähler vor Selbstbewusstsein. Parteichef Aiwanger hat beim Parteitag in Bad Aibling eine Politik des gesunden Menschenverstands betont und die Bundesregierung kritisiert. Unter anderem nannte Aiwanger die Entlastungsprämie als Beispiel, die gestern im Bundesrat gescheitert war.
13: Der Unternehmer soll dem Arbeitnehmer mal so nebenbei 1.000 Euro überweisen, weil der Staat, weil die Bundesregierung die Kosten in Bezug auf Energie und so weiter nicht in den Griff kriegt. Dann zieht man Dritte heran, um eigene Fehler zu korrigieren. So kann diese Bundesregierung nicht ordentlich geführt sein, meine Damen und Herren.
12: Und in der Energiepolitik begingen Union und SPD ähnliche ideologische Fehler wie zuvor die Ampelregierung, so Aiwanger. In der zweiten Fußball-Bundesliga hat Hannover im Aufstiegsrennen Punkte liegen gelassen. Am vorletzten Spieltag kam 96 in Bochum nicht über ein 1:1 hinaus und verpasste es vorübergehend auf Tabellenplatz 2 zu springen. Im Abstiegskampf gab es Big Points für Braunschweig beim 2:1-Erfolg gegen Dresden und Magdeburg feierte auswärts in Kiel ein 3:1.
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17: Heute bei uns in der Region an diesem Mai-Samstag bei 19 bis 24 Grad ein trockener, relativ freundlicher Sonne-Wolken-Mix. Der Wettertrend auch morgen am Muttertag Sonntag wird's bei uns freundlich. Am Nachmittag kommen zwar etwas mehr Wolken, aber bei 22 bis 25 Grad wird sogar noch ein bisschen wärmer.
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18: Gemeinsam läuten wir jetzt den Samstagabend offiziell ein. Mit am Start David Guetta, Teddy Swims, Tones and I. Du hast Gong FM. Schön, dass du mit dabei bist.

0: Kong FM mit Sophie and the Giants, Shut Up and Dance. Für alle Mädels habe ich jetzt eine kleine Unternehmung. Heute 19.15 Uhr bei der Galerie Bar treffen wir uns. Da findet nämlich der Hot Girl Walk statt. Was ist der Hot Girl Walk? Gut, dass du fragst. Ganz viele Mädels treffen sich da und laufen dann gemeinsam durch die Altstadt, unterhalten sich ein bisschen und sippen nebenbei noch an ihrem Aperol to go für 5 Euro. Geile Sache, oder? Also ich finde, es gibt schlechtere Unternehmungen, um andere Leute kennenzulernen. Wie gesagt, 19.15 Uhr hast du noch ein bisschen Zeit, putzt du dich ein bisschen raus und dann sehen wir uns da.
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0: Gibt's noch vorhalb in voller Länge, nur hier auf Gong FM.
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4: Heute bei uns in der Region an diesem Mai-Samstag bei 19 bis 24 Grad ein trockener, relativ freundlicher Sonne-Wolken-Mix. Der Wettertrend auch morgen am Muttertag, Sonntag, wird's bei uns freundlich. Am Nachmittag kommen zwar etwas mehr Wolken, aber bei 22 bis 25 Grad wird's sogar noch ein bisschen wärmer.
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1: Wenn du heute noch nichts vorhast, aber unbedingt was unternehmen möchtest, dann dranbleiben. Wir haben gleich den Gong FM Kinotipp für dich. Vorher immer voll die Hits kommen jetzt von Ed Sheeran hier auf Ringsburgs Hitradio mit Sapphire.

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7: Ich bin Moritz Einzel. Das vom Hunter-Virus-Ausbruch betroffene Kreuzfahrtschiff Hondius soll morgen Teneriffa erreichen. Die Ausschiffung der Menschen an Bord soll dann bei Tageslicht beginnen. Der Chef der Weltgesundheitsorganisation WHO, Tedros, hat sich persönlich an die Bevölkerung auf Teneriffa gewandt und gesagt, das Risiko sei gering. Matthias Röder berichtet.
8: Es ist sehr ungewöhnlich, dass sich der WHO-Chef in einem Brief direkt an die Bewohner der Insel richtet. Er verstehe ihre Sorgen, aber die seien unbegründet. Der Transport der Passagiere zu den Flugzeugen sei bestens organisiert, ein Kontakt mit Bürgern oder auch nur Gegenständen auf der Insel gar nicht möglich. Außerdem sei es erfreulich, dass auf dem Kreuzfahrtschiff kein neuer Verdachtsfall aufgetreten sei.
7: Nach dem Scheitern der 1.000 Euro Entlastungsprämie hat Bayerns Ministerpräsident Söder der gesamten schwarz-roten Koalition ins Gewissen geredet. In der Welt am Sonntag sagte der CSU-Chef, man müsse weniger zerreden und mehr Ergebnisse liefern. Söder hatte die Entlastungsprämie mitverhandelt, im Bundesrat stimmte Bayern aber gegen das Vorhaben. Der Einsatz gegen den Waldbrand am Saurüsselkopf bei Ruhpolding wird wohl noch bis in die kommende Woche dauern. Das offene Feuer sei zwar am Donnerstag gelöscht worden, die Nachlöscharbeiten seien aber wegen zahlreicher Glutnester herausfordernd, sagte ein Sprecher des Kreisfeuerwehrverbands Traunstein. Das Wetter, trocken, warm und windig, könne zudem das Aufflammen einzelner Brandstellen begünstigen. In der Fußball-Bundesliga hat Augsburg am vorletzten Spieltag sein letztes Heimspiel der Saison gewonnen, 3:1 gegen Mönchengladbach. Leipzig machte Platz 3 und damit die Champions-League-Quali klar, durch ein 2:1 gegen St. Pauli. Im Kampf um den Platz dahinter gewann Stuttgart gegen Leverkusen 3:1 und ist jetzt Vierter. Direkt dahinter lauert Hoffenheim punktgleich nach einem 1:0 gegen Bremen. Ab 18.30 Uhr ist noch Meister FC Bayern zu Gast in Wolfsburg.
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11: Vorsicht, aktuell auf der A3 Nürnberg Richtung Passau zwischen Rosenhof und Wörth an der Donau. Ein Unfall. Es ist hier Öl ausgelaufen. Sonst soweit alles frei.
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13: In der Nacht bei um die 7 bis 10 Grad meist klar. Der Wettertrend morgen am Muttertag Sonntag wird es bei 22 bis 25 Grad relativ freundlich. Am Nachmittag kommen zwar etwas mehr Wolken, es bleibt aber trocken.
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14: Bayern führt ab nächstem Schuljahr eine Hymnenpflicht ein. Und zu dieser bayerischen Hymne gibt es einen ganz interessanten Fakt. Und der hat was mit Schwandorf zu tun. Welcher das ist, checken wir.

0: Bayern führt ja ab kommendem Schuljahr 2026/2027 eine Hymnenpflicht ein. Und das bedeutet, bei Abschlussfeiern müssen dann an staatlich weiterführenden Schulen mindestens 2 Hymnen gespielt werden. Und eine davon muss auf jeden Fall die bayerische sein. Und jetzt ein wirklich krasser Fact, wie ich finde. Die Bayern-Hymne, die wurde 1860 erfunden von Musikdirektor Konrad Max Kunz. Der ist im Blastum geboren. Das bedeutet, der Erfinder der bayerischen Hymne ist ein Schwandorfer. Krass, oder?
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0: Halb in voller Länge hier auf Regensburgs Hitradio.
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0: Vorsicht, aktuell auf der A3 Nürnberg Richtung Passau zwischen Rosenhof und Wörth an der Donau ein Unfall. Es ist hier Öl ausgelaufen. Sonst soweit alles frei.
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3: In der Nacht bei um die 7 bis 10 Grad meist klar. Der Wettertrend morgen am Muttertag Sonntag wird's bei 22 bis 25 Grad relativ freundlich. Am Nachmittag kommen zwar etwas mehr Wolken, es bleibt aber trocken.
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5: Morgen wird sportliche Neutraubling. Für den guten Zweck findet der Stadtlauf endlich wieder statt. Ob du noch mitmachen kannst und wofür die Spenden überhaupt sind, das checken wir in knapp 10 Minuten.

0: Neo hier auf Gong FM, das ist der Sound an deinem Wochenende. Morgen wird in Neutraubling wieder für den guten Zweck gelaufen. Es ist Stadtlauf. Vom Zwergerlauf mit 400 Metern bis zum 10-Kilometer-Lauf ist alles mit dabei. Wer nicht schnell laufen möchte, kann bei der Nordic Walking Strecke mitmachen. Gespendet wird dieses Mal für den Verein Zweites Leben e.V. Frau Weidner, Vorsitzende des Vereins, jetzt bei mir im Interview. Wofür setzt sich dieser Verein Zweites Leben e.V. überhaupt ein?
1: Wir setzen uns ein für Menschen mit erworbener Hirnschädigung, zum Beispiel nach einem Schlaganfall, nach einem schweren Unfall. Und nach so einem Schicksalsschlag sind ja da ganz neue Herausforderungen. Das Leben ist auf den Kopf gestellt, um diese Herausforderungen bewältigen zu können und dass die Betroffenen ein möglichst selbstständiges und selbstbestimmtes Leben leben können. Dafür sind wir da.
0: Vielen lieben Dank. Jetzt Harald Stadler hier bei mir im Interview, Bürgermeister der Stadt Neutraubling. Wie kann man sich denn noch anmelden überhaupt?
2: Bis zum Freitag kann man sich bei uns auf der Homepage www.stadt-neutraubling.de/Stadtlauf anmelden. Wer es bis Freitag nicht schafft, einfach vorbeikommen. Es lohnt sich auf alle Fälle, weil wir hervorragendes Wetter bekommen, tolle Stimmung haben und am Ende des Tages möglichst viel spenden wollen.
0: Also wenn du jetzt Lust bekommen hast, deine Laufschuhe anzuziehen, kannst du dich noch anmelden und dann morgen beim Neutraublinger Stadtlauf mitmachen oder einfach am Streckenrand anfeuern.
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4: Ich bin Moritz Einzel. Mahnende Worte vom bayerischen Ministerpräsidenten Söder. Weniger zerreden und mehr Ergebnisse liefern. Das hat der CSU-Chef in der Welt am Sonntag der schwarz-roten Bundesregierung ins Stammbuch geschrieben. Die Koalition habe einen Auftrag für 4 Jahre bekommen. Er hoffe sehr, dass sie ihn erfüllt, so Söder. Zuletzt war die umstrittene 1.000 € Entlastungsprämie im Bundesrat gescheitert. Der bayerische Wirtschaftsminister und Freie Wählerchef Aiwanger hat der Bundesregierung und der EU Versagen vorgeworfen. Auf dem Parteitag der Freien Wähler sagte er, Schwarz-Rot schaffe es nicht, die Probleme des Landes zu lösen und nannte als Beispiel die Grundsicherung. Zur Europäischen Union sagte Aiwanger,
5: die EU hat für sich den Anspruch gesetzt, Putin stoppen zu wollen und wir sind nicht mal in der Lage, die Krähen da draußen in den Griff zu kriegen, auch weil die EU sagt, sie sind unter besonders strengen Schutz. Diese Krähen dürfen wir nicht anfassen, obwohl sie uns auf den Kopf scheißen, wenn wir unten durchgehen.
4: Der sogenannte Green Deal ruiniere die europäische Wirtschaft, so Aiwanger. Bundeskanzler Merz ist heute in Schweden zu Besuch gewesen. In Stockholm beging er zusammen mit seinem Amtskollegen Kristersson den Europatag. Derweil war in Moskau die Militärparade zur Erinnerung an das Ende des Zweiten Weltkriegs. Aus diesem Anlass hat der slowakische Regierungschef Fico Russland besucht, sehr zum Missfallen von Merz. Er drückte sein Bedauern aus, man werde mit Fico über diesen Tag in Moskau sprechen. Die Fußballer des FC Augsburg haben ihr letztes Heimspiel in dieser Bundesliga-Saison gewonnen. Der FCA besiegte am 33. Spieltag Gladbach 3:1. Leipzig ist nach einem 2:1 gegen St. Pauli als Tabellendritter sicher für die Champions League qualifiziert. Vierter hinter Leipzig ist jetzt Stuttgart nach einem 3:1 Erfolg gegen Leverkusen. An den Leverkusenern vorbei auf Platz 5 ist Hoffenheim gezogen, das mit 1:0 gegen Bremen gewann.
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7: Uns liegen zurzeit keine Störungsmeldungen vor.
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9: In der Nacht bei um die 7 bis 10 Grad meist klar. Der Wettertrend morgen am Muttertag Sonntag wird's bei 22 bis 25 Grad relativ freundlich. Am Nachmittag kommen zwar etwas mehr Wolken, es bleibt aber trocken.
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0: hier die wichtigsten Meldungen von den Straßen bei uns in der Region. Wenn du gerade auf der A3 Passau in Richtung Regensburg unterwegs bist, fahr zwischen den Anschlussstellen Neutraubling und Regensburg Ost besonders vorsichtig. Hier kommt es zu Verzögerungen wegen eines defekten Fahrzeugs.
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3: In der Nacht bei um die 7 bis 10 Grad meist klar. Der Wettertrend morgen am Muttertag Sonntag wird's bei 22 bis 25 Grad relativ freundlich. Am Nachmittag kommen zwar etwas mehr Wolken, es bleibt aber trocken.

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4: Ich bin Moritz Einzel. Nach dem vorläufigen Stopp für die 1.000 Euro Entlastungsprämie, die sich die Bundesregierung ausgedacht hat, sollen andere Lösungen her. Kanzler Merz hat angekündigt, dass Schwarz-Rot darüber beraten wird, was noch getan werden kann. Vorgesehen war, dass Arbeitgeber ihren Beschäftigten freiwillig bis zu 1.000 Euro steuerfrei als Entlastung zahlen können. Im Bundesrat war die Prämie aber gestern durchgefallen. Der Machtwechsel in Ungarn ist vollzogen. Peter Modyar ist im Parlament in Budapest zum Ministerpräsidenten gewählt worden. Damit ist die Ära von Viktor Orbán nach 16 Jahren zu Ende. Nach dem Wahlsieg seiner bürgerlichen Tisza-Partei hat sich Modyar nun unter anderem zum Ziel gesetzt, das zerrüttete Verhältnis Ungarns zur EU zu kitten. Rund zwei Monate nach der Landtagswahl in Baden-Württemberg haben Grüne und CDU den Weg für eine gemeinsame Landesregierung freigemacht. Die Delegierten beider Parteien haben auf ihren Landesparteitagen dem Koalitionsvertrag zugestimmt. Grüne und CDU regieren in Baden-Württemberg schon seit 2016 gemeinsam. Bei der Wahl im März waren die Grünen knapp stärkste Kraft geworden. Partystimmung bei den Fußballern des FC Augsburg. Im letzten Heimspiel der Bundesliga-Saison hat der FCA souverän mit 3:1 gegen Gladbach gewonnen. Mann des Tages war Michael Gregoritsch mit 2 Toren. Trainer Manuel Baum sagte bei The Zone:
5: Wir wollten heute den Gegner attackieren, den Ball, das gegnerische Tor. Und ich finde, wir haben echt eine gute Attacke über 90 Minuten gefahren. Ich glaube, war schön anzuschauen bei dem Wetter, letztes Heimspiel. Also was gibt Schöneres?
4: Augsburg hat sogar noch eine Chance, sich für die Conference League zu qualifizieren. Zu den anderen Spielen. Leipzig machte an diesem 33. Spieltag die Champions League Quali mit einem 2:1 gegen St. Pauli klar. Stuttgart gewann gegen Leverkusen mit 3:1 und Hoffenheim gegen Bremen mit 1:0.
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7: Hier die aktuellen Meldungen von den Straßen bei uns in der Region. Fahr auf der A3 Passau in Richtung Regensburg besonders aufmerksam. Zwischen Neutraubling und Regensburg Ost kommt es zu Behinderungen wegen eines defekten Fahrzeugs. Wir bleiben noch auf der A3. Regensburg in Richtung Nürnberg. Auch zwischen Neumarkt in der Oberpfalz und Oberölsbach kommt es zu Behinderungen wegen einer Baustelle.
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8: In der Nacht bei um die 7 bis 10 Grad meist klar. Der Wettertrend morgen am Muttertag Sonntag wird es bei 22 bis 25 Grad relativ freundlich. Am Nachmittag kommen zwar etwas mehr Wolken, es bleibt aber trocken.
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0: hier die aktuellen Meldungen von den Straßen bei uns in der Region. Fahr auf der A3 Regensburg in Richtung Nürnberg vorsichtig. Zwischen Neumarkt in der Oberpfalz und Oberölsbach kommt es zu Behinderungen wegen einer Baustelle.
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3: In der Nacht bei um die 7 bis 10 Grad meist klar. Der Wettertrend morgen am Muttertag Sonntag wird es bei 22 bis 25 Grad relativ freundlich. Am Nachmittag kommen zwar etwas mehr Wolken, es bleibt aber trocken.
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0: Ich bin Moritz Einzel. Interessante Nachrichten für Bahnkunden. Seit heute gibt's Last-Minute-Tickets zu kaufen für den Fernverkehr und die sind sehr günstig, ab knapp 7 Euro. Sie sollen immer samstags und sonntags für Fahrten in der darauffolgenden Woche gebucht werden können. Und die Bahn plant ab Sommer 2028 eine Direktverbindung von Berlin ins norwegische Oslo. Die Fahrt über Hamburg, Kopenhagen, Malmö und Göteborg soll bis zu 15 Stunden dauern. Bundestagspräsidentin Klöckner und Parlamentsvizepräsident Nuripur wollen ein Bundestagsbauprojekt in Berlin-Mitte stoppen. Es geht dabei um neue Bürogebäude. Ziel sei es, Baukosten in Höhe von mindestens 600 Millionen Euro einzusparen. Klöckner sagte dem Spiegel, gerade bei knappen Kassen dürfe man keine teuren Erweiterungen des Parlaments vorantreiben, die man nicht zwingend brauche. Wochenlang hat ein gestrandeter Wal die Gemüter vieler Menschen in Deutschland bewegt. Freie Wählerchef Aiwanger hat jetzt den Umgang mit dem Thema kritisiert. Auf dem Parteitag in Bad Aibling sagte Bayerns Wirtschaftsminister:
1: Auch hier spricht es für sich, welche Luxusprobleme wir uns noch leisten können, wenn ein Wal Timmy mehr Medienaufmerksamkeit in Deutschland auslöst als eine Gruppenvergewaltigung. Ich weiß, das ist jetzt ein ganz harter Satz, aber auch dann wissen wir, woran wir sind in dieser Gesellschaft. Ja, ich will Wale schützen, ja, ich kümmere mich um die Dinge, aber alles zu seiner Zeit, alles in seiner Balance.
0: Der Bundesregierung und der EU warf Aiwanger in seiner Grundsatzrede politisches Versagen vor. In der Fußball-Bundesliga hat Meister FC Bayern am vorletzten Spieltag einen Auswärtssieg eingefahren. Die Münchner gewannen in Wolfsburg mit 1:0. Schon am Nachmittag hatte sich Leipzig durch einen 2:1-Erfolg gegen St. Pauli fix für die Champions League qualifiziert. Außerdem spielten Stuttgart-Leverkusen 3:1, Hoffenheim-Bremen 1:0 und Augsburg gegen Gladbach 3:1.
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4: Hier die aktuellen Meldungen von den Straßen bei uns in der Region. Fahr auf der A3 Regensburg in Richtung Nürnberg vorsichtig. Zwischen Neumarkt in der Oberpfalz und Oberülsbach kommt es zu Behinderungen wegen einer Baustelle. Auf der A93 Regensburg in Richtung Holledau fahrt zwischen den Anschlussstellen Abensberg und Siegenburg besonders vorsichtig. Es kommt zu Behinderungen durch ein Reh auf der Fahrbahn.
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6: In der Nacht bei um die 7 bis 10 Grad meist klar. Der Wettertrend morgen am Muttertag Sonntag wird es bei 22 bis 25 Grad relativ freundlich. Am Nachmittag kommen zwar etwas mehr Wolken, es bleibt aber trocken.
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0: Neumarkt in der Oberpfalz und Oberölsbach kommt es zu Behinderungen wegen einer Baustelle.
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3: In der Nacht bei um die 7 bis 10 Grad meist klar. Der Wettertrend morgen am Muttertag Sonntag wird es bei 22 bis 25 Grad relativ freundlich. Am Nachmittag kommen zwar etwas mehr Wolken, es bleibt aber trocken.
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8: Ich bin Helen Martin. Ein Bundestagsbauprojekt ist zu teuer. Deshalb wollen Bundestagspräsidentin Klöckner und Parlamentsvizepräsident Nuripur den Bau neuer Bürogebäude in Berlin-Mitte stoppen. Ziel sei es, Baukosten in Höhe von mindestens 600 Millionen Euro einzusparen. Klöckner sagte dem Spiegel, gerade bei knappen Kassen dürfe man keine teuren Erweiterungen des Parlaments vorantreiben, die man nicht zwingend brauche. Mahnende Worte vom bayerischen Ministerpräsidenten Söder. Weniger zu reden und mehr Ergebnisse liefern. Das hat der CSU-Chef in der Welt am Sonntag der schwarz-roten Bundesregierung.

0: Regierung ins Stammbuch geschrieben. Die Koalition habe einen Auftrag für 4 Jahre bekommen. Er hoffe sehr, dass sie ihn erfüllt, so Söder. Zuletzt war die umstrittene 1.000 € Entlastungsprämie im Bundesrat gescheitert. Der Direktor der Weltgesundheitsorganisation, Tedros, hat versichert, dass es sich beim Hunter-Virus nicht um ein mit Corona vergleichbares Virus handelt. Das sei kein neues Covid, schrieb Tedros an die Bevölkerung von Teneriffa. Das Risiko für die Menschen auf der Insel sei gering. Das Kreuzfahrtschiff Hondius, auf dem das Hunter-Virus ausgebrochen war, wird in den nächsten Stunden auf Teneriffa erwartet. Nach dem bitteren Aus in der Champions League haben die Fußballer des FC Bayern ihr letztes Auswärtsspiel der Bundesliga-Saison gewonnen. Gegen Wolfsburg zitterten sich die Münchner zu einem 1:0-Sieg. Zuvor sicherte sich Leipzig mit einem 2:1-Sieg über St. Pauli das Champions League-Ticket. Außerdem spielten Stuttgart-Leverkusen 3:1, Augsburg-Gladbach ebenfalls 3:1 und Hoffenheim-Bremen 1:0.
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3: Hier die aktuellen Meldungen von den Straßen bei uns in der Region. Fahr auf der A3 Regensburg in Richtung Nürnberg vorsichtig. Zwischen den Anschlussstellen Neumarkt in der Oberpfalz und Oberölsbach kommt es zu Behinderungen wegen einer Baustelle.
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4: In der Nacht bei um die 7 bis 10 Grad meist klar. Der Wettertrend morgen am Muttertag Sonntag wird's bei 22 bis 25 Grad relativ freundlich. Am Nachmittag kommen zwar etwas mehr Wolken, es bleibt aber trocken.
5: Punkt 22 Uhr.
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0: Hier die aktuellen Meldungen von den Straßen bei uns in der Region. Fahr auf der A3 Regensburg in Richtung Nürnberg vorsichtig. Zwischen Neumarkt in der Oberpfalz und Oberölsbach kommt es zu Verzögerungen wegen einer Baustelle. Auf der A93 Regensburg in Richtung Weiden. Fahr zwischen den Anschlussstellen Teublitz und Schwandorf Süd besonders vorsichtig. Es kommt zu Behinderungen durch Gegenstände auf der Fahrbahn.
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3: In der Nacht bei um die 7 bis 10 Grad meist klar. Der Wettertrend morgen am Muttertag Sonntag wird's bei 22 bis 25 Grad relativ freundlich. Am Nachmittag kommen zwar etwas mehr Wolken, es bleibt aber trocken.

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1: Ich bin Helen Martin. Nach dem Hantavirus-Ausbruch auf einem Kreuzfahrtschiff wachsen die Sorgen vor weiteren Infektionen. Die WHO beruhigt aber, das Hantavirus sei kein neues Covid. Morgen soll das Schiff Teneriffa erreichen. Jan-Uwe Ronneburger berichtet aus Spanien.
2: Wenn alles klappt wie geplant, können die Menschen aus 23 Nationen nun von der spanischen Ferieninsel Teneriffa aus endlich in ihre Heimat fliegen. Dort aber könnte sie eine längere Quarantäne erwarten. Denn eine Entwarnung gibt es wegen der langen Inkubationszeit und unzuverlässiger Testmethoden erst Wochen nach dem letzten Kontakt mit einem Erkrankten.
1: Mehr Zusammenarbeit in der Bundesregierung, das muss es laut Vizekanzler Klingbeil geben. Man müsse nicht drum herum reden, dass die letzten Wochen nicht gut gewesen seien, so der SPD-Chef. Man sei in einer Phase gewesen, in der das Gegeneinander die Koalition geprägt habe. Klingbeil hat aber auch gesagt, die Bundesregierung habe schon viel erreicht, zum Beispiel die Reform der privaten Altersvorsorge. In mehreren bayerischen Städten haben Menschen mit sogenannten Liegendemos auf die schwere Krankheit MECFS aufmerksam gemacht. Die Teilnehmenden haben sich auf den Boden gelegt, um zu zeigen, viele Betroffene können ihr Bett nicht verlassen. Die Forderungen bei den Demos

0: mehr Forschung und regionale Behandlungszentren. MICFS-Kranke fühlen sich dauerhaft erschöpft und leiden oft an starken Schmerzen. Nach dem Aus in der Champions League haben die Fußballer des FC Bayern ihr letztes Auswärtsspiel der Bundesliga-Saison gewonnen. In Wolfsburg feierten die Münchner einen knappen 1:0-Sieg. Zuvor sicherte sich Leipzig mit einem 2:1-Sieg über St. Pauli das Champions League-Ticket. Zudem spielten Stuttgart-Leverkusen 3:1, Augsburg-Gladbach ebenfalls 3:1 und Hoffenheim-Bremen 1:0. Und in der zweiten Liga feierte am Abend Nürnberg einen 3:0-Sieg über Schalke.
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3: Hier die wichtigsten Meldungen von den Straßen bei uns in der Region. Wenn du gerade auf der A3 Regensburg in Richtung Passau unterwegs bist, fahr zwischen den Anschlussstellen Schwarzach und Metten besonders vorsichtig. Hier kommt es zu Verzögerungen durch Gegenstände auf der Fahrbahn. Ebenfalls auf der A3 Regensburg in Richtung Nürnberg kommt es zwischen Neumarkt in der Oberpfalz und Oberölsbach zu Behinderungen wegen einer Baustelle auf der Fahrbahn. Wechseln wir zum Schluss noch zur A93 Regensburg in Richtung Weiden. Fahr zwischen Teublitz und Schwandorf Süd besonders vorsichtig. Hier kommt es zu Behinderungen durch Gegenstände auf der Fahrbahn.
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4: In der Nacht bei um die 7 bis 10 Grad meist klar. Der Wettertrend morgen am Muttertag Sonntag wird es bei 22 bis 25 Grad relativ freundlich. Am Nachmittag kommen zwar etwas mehr Wolken, es bleibt aber trocken.
5: Punkt. 23 Uhr. 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

0: 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Das ist aktuell los auf den Straßen bei uns in der Region. Fahr auf der A3 Regensburg in Richtung Nürnberg vorsichtig. Zwischen den Anschlussstellen Neumarkt in der Oberpfalz und Oberölsbach kommt es zu Verzögerungen wegen einer Baustelle. 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
2: In der Nacht bei um die 7 bis 10 Grad meist klar. Der Wettertrend morgen am Muttertag Sonntag wird's bei 22 bis 25 Grad relativ freundlich. Am Nachmittag kommen zwar etwas mehr Wolken, es bleibt aber trocken.
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1: Ich bin Helen Martin. Wie geht es weiter nach dem vorläufigen Aus für die umstrittene 1.000 € Entlastungsprämie? Die Bundesregierung sucht jetzt nach Alternativen, um die Menschen in Deutschland bei den steigenden Energiepreisen zu unterstützen. Babette Büchner berichtet aus Berlin.
2: Wegen schlechter Umfragewerte und internen Streits steht Schwarz-Rot bereits unter Druck. Möglicherweise könnte eine Lösung aber komplett anders aussehen als mit der Prämie geplant. Bundeskanzler Friedrich Merz kündigte zumindest Gespräche über neue Wege an, um die gestiegenen Belastungen durch die Energiepreise abzufedern. Am Dienstag soll im Koalitionsausschuss über das weitere Vorgehen beraten werden.
1: EU-Kommissionspräsidentin von der Leyen hat dem neuen ungarischen Ministerpräsidenten Modyar zum Amtsantritt gratuliert. Modyar

0: ist heute in Budapest vereidigt worden und hat einen Systemwechsel angekündigt. Er will gegen Korruption vorgehen und die Beziehungen zur EU verbessern. Nach 16 Jahren ist damit die Ära des Rechtspopulisten Viktor Orban offiziell vorbei. Bayern soll aus der bürgerlichen Mitte regiert werden, ohne Rot-Grün. Das hat Freie Wählerchef Aiwanger auf dem Parteitag in Bad Aibling gesagt. Bayerns Wähler wüssten, was sie an den Freien Wählern hätten. Damit hat Aiwanger eine subtile Botschaft an den Koalitionspartner CSU gesendet. Dort gibt es Stimmen, die sich vor der nächsten Landtagswahl 2028 nicht auf eine Koalition mit den Freien Wählern festlegen wollen. Im Abendspiel der Fußball-Bundesliga hat der FC Bayern trotz des ersten verschossenen Bundesliga-Elfmeters von Harry Kane bei Wolfsburg mit 1:0 gewonnen. Zuvor hatte sich Leipzig das Ticket für die Champions League geholt mit einem 2:1-Sieg gegen St. Pauli. Außerdem spielten Hoffenheim-Bremen 1:0, Augsburg-München-Gladbach 3:1 und Stuttgart-Leverkusen ebenfalls 3:1. Und in der zweiten Liga feierte Nürnberg einen 3:0-Sieg über Schalke.
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2: Hier die wichtigsten Meldungen von den Straßen bei uns in der Region. Fahr auf der A3 Regensburg in Richtung Nürnberg vorsichtig. Zwischen Neumarkt in der Oberpfalz und Oberülsbach kommt es zu Behinderungen wegen einer Baustelle.
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3: In der Nacht bei um die 7 bis 10 Grad meist klar. Der Wettertrend morgen am Muttertag Sonntag wird es bei 22 bis 25 Grad relativ freundlich. Am Nachmittag kommen zwar etwas mehr Wolken, es bleibt aber trocken.
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Hier die wichtigsten Meldungen von den Straßen bei uns in der Region. Fahr auf der A3 Regensburg in Richtung Nürnberg vorsichtig. Zwischen Neumarkt in der Oberpfalz und Oberölsbach kommt es zu Behinderungen wegen einer Baustelle.

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1: Ich bin Helen Martin. Das ungarische Parlament hat Peter Mokyr zum neuen Ministerpräsidenten gewählt. Er löst den Rechtspopulisten Viktor Orbán nach 16 Jahren an der Macht ab. Aus Budapest berichtet Gregor Mayer.
2: Mokyrs Tisza-Partei hatte die Parlamentswahl im April mit klarem Vorsprung gewonnen. Der neue Regierungschef verspricht nicht weniger als eine Systemwende. Unter Orbán war Ungarn zu einer korrupten Halbautokratie verkommen. Die Wirtschaft stagnierte, in Europa war das Land isoliert. Mogyor möchte rechtsstaatliche und demokratische Verhältnisse schaffen.
1: In den frühen Morgenstunden soll das Kreuzfahrtschiff, auf dem es drei tödliche Hunter-Virusfälle gegeben hat, auf Teneriffa anlegen. Die Rückflüge für die Passagiere sind schon organisiert. Sie werden in versiegelten Fahrzeugen zum Flughafen gebracht und direkt in ihre Heimatländer geflogen. Dort müssen sie 6 Wochen in Quarantäne. Die WHO hat nochmal betont, dass das Hunter-Virus nicht mit Corona vergleichbar sei. Das offene Feuer ist gelöscht, aber es sind noch Glutnester da. Der Einsatz gegen den Waldbrand am Saurüsselkopf bei Ruhpolding wird wohl noch bis in die kommende Woche dauern. Rund 340 Einsatzkräfte kämpfen gegen die Glutnester im steilen Gelände. Laut der Feuerwehr könne das trockene und windige Wetter einzelne Brandstellen wieder aufflammen lassen. Forstministerin Karnibar hatte den Waldbrand als einen der größten in Bayern seit Jahrzehnten bezeichnet. Nach dem Aus in der Champions League haben die Fußballer des FC Bayern ihr letztes Auswärtsspiel der Bundesliga-Saison gewonnen. In Wolfsburg feierten die Münchner einen knappen 1:0-Sieg. Zuvor sicherte sich Leipzig mit einem 2:1-Sieg über St. Pauli das Champions League-Ticket. Zudem spielten Stuttgart-Leverkusen 3:1, Augsburg-Gladbach ebenfalls 3:1 und Hoffenheim-Bremen 1:0. Und in der zweiten Liga feierte am Abend Nürnberg einen 3:0-Sieg über Schalke.
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3: Hier die aktuellen Meldungen von den Straßen bei uns in der Region. Fahr auf der A3 Regensburg in Richtung Nürnberg vorsichtig. Zwischen Neumarkt in der Oberpfalz und Oberölsbach kommt es zu Verzögerungen wegen einer Baustelle.
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4: In der Nacht bei um die 7 bis 10 Grad meist klar. Tagsüber

0: Heute am Muttertagssonntag wird es bei 22 bis 25 Grad relativ freundlich. Am Nachmittag kommen zwar etwas mehr Wolken, es bleibt aber trocken. Der Wettertrend. Am Montag etwas frischer mit erstmal auch Regen. Der Dienstag wird bei 10 bis 13 Grad zwar kühler, dafür aber trocken und wieder sonniger.
1: Punkt. Punkt. 1 Uhr. 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

hier die wichtigsten Meldungen von den Straßen bei uns in der Region. Fahr auf der A3 Regensburg in Richtung Nürnberg vorsichtig. Zwischen Neumarkt in der Oberpfalz und Oberölsbach kommt es zu Behinderungen wegen einer Baustelle.

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1: Ich bin Helen Martin. Nach dem Stopp der 1.000-Euro-Prämie wollen Union und SPD über Entlastungen beraten. Kanzler Merz hat angekündigt, in der Koalition zu diskutieren, was den Bürgern noch helfen könne. Der Bundesrat hatte das Gesetz am Freitag gestoppt. Es hätte Arbeitgebern ermöglicht, eine steuerfreie Prämie zu zahlen. Am Dienstag dürfte das ganze Thema im Koalitionsausschuss sein. Nach dem Hunter-Virus-Ausbruch auf dem Kreuzfahrtschiff von Dios soll das Schiff in den frühen Morgenstunden an einem Hafen auf Teneriffa anlegen. Die Heimreise der Passagiere, unter denen auch Deutsche sind, ist gesichert. Die Rückflüge sind laut den spanischen Behörden bereits geplant. Zu Hause angekommen müssen die Passagiere dann für 6 Wochen in Quarantäne. Seit dem Ausbruch des Hunter-Virus sind bisher 3 Menschen gestorben, darunter eine Frau aus Deutschland. Zehntausende Menschen und viele rot-weiß-grüne Flaggen. In Budapest wurde heute der neue ungarische Regierungschef Peter Mokyr gefeiert. Der ist heute vereidigt worden. Damit ist die 16-jährige Ära des Rechtspopulisten Viktor Orban offiziell vorbei. Mokyr hat den jubelnden Menschen zugerufen: Willkommen in einem freien und demokratischen Ungarn. Im Kampf um die Europapokalplätze und im Tabellenkeller der Fußball-Bundesliga bleibt es spannend. Am vorletzten Spieltag hat der FC Bayern einen knappen Sieg in Wolfsburg gefeiert. Leipzig löst das Champions-League-Ticket. Justin Hamm berichtet.
2: Nach dem Champions-League-Aus sorgte Michael Olise mit einem Traumtor für den Münchner Sieg. Wolfsburg spielt jetzt im direkten Duell auf St. Pauli um den Relegationsplatz. Leipzig fügte nämlich St. Pauli eine Niederlage zu und machte durch das 2:1 den dritten Platz klar. Stuttgart ist erstmal Vierter nach einem 3:1-Erfolg gegen Leverkusen. Zudem spielten Hoffenheim-Bremen 1:0 und Augsburg-Gladbach 3:1.
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3: Hier die wichtigsten Meldungen von den Straßen bei uns in der Region. Fahr auf der A3 Regensburg in Richtung Nürnberg vorsichtig. Zwischen Neumarkt in der Oberpfalz und Oberülsbach kommt es zu Behinderungen wegen einer Baustelle.
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4: In der Nacht bei um die 7 bis 10 Grad meist klar. Tagsüber heute am Muttertag Sonntag wird es bei 22 bis 25 Grad relativ freundlich. Am Nachmittag kommen zwar etwas mehr Wolken, es bleibt aber trocken. Der Wettertrend. Am Montag etwas frischer mit erstmal auch Regen. Der Dienstag wird bei 10 bis 13 Grad zwar kühler, dafür aber trocken und wieder sonniger.
0: Punkt. 2 Uhr. 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